Erstmal vielen Dank, dass Sie mit uns geflogen sind. Wir waren etwas überbucht und vielleicht etwas durch den Wind. Bitte entschuldigen Sie,

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0: Um 3 Uhr mit Juliette Groß. Trotz Waffenruhe greifen die USA erneute Ziele im Iran an. Es handele sich um Angriffe zur Selbstverteidigung, hieß es von der US-Armee. Iranische Medien berichten von Explosionen in mehreren Hafenstädten. Das Regime in Teheran erklärte nach den jüngsten US-Angriffen die Straße von Hormus für komplett gesperrt. Aus der Nachrichtenredaktion Miriam Ernst.
1: Jedes Schiff, das die Meerenge zu passieren versuche, werde angegriffen, ließ die Militärführung über den staatlichen Rundfunk erklären, auch Öltanker und Frachter. Das US-Regionalkommando dementierte und erklärte über X, Handelsschiffe würden weiterhin durch die Straße von Hormus fahren. Zuletzt mussten Reedereien vor der Durchfahrt ihrer Schiffe mit iranischen Kontaktstellen einen Korridor koordinieren und teils hohe Gebühren bezahlen. Als Reaktion auf die US-Angriffe hat der Iran auch wieder Ziele in den Golfstaaten Bahrain und Kuwait ins Visier genommen.
0: Ein Treffen der Koalitionsspitzen mit Vertretern von Gewerkschaften und Arbeitgeberverbänden ist am späten Abend ohne konkrete Entscheidungen zu Ende gegangen. Nach 3,5 Stunden wertete die Bundesregierung das Gespräch aber als positiv. Aus der Nachrichtenredaktion Petra Mittermeier.
2: Von einem Signal der Geschlossenheit vor den anstehenden schwierigen Reformentscheidungen ist von Seiten der Bundesregierung die Rede. Laut Regierungssprecher Cornelius sind die Wirtschafts- und Gewerkschaftsvertreter bereit, den Reformprozess konstruktiv zu begleiten. Schwerpunkte des Treffens waren demnach die Situation am Arbeitsmarkt, die Sicherung der Sozialversicherungen, der Abbau von Bürokratie und Fragen zur Steuerpolitik. Entscheidungen zu den geplanten Reformen wollen CDU, CSU und SPD nach dem bisherigen Zeitplan bei einem Koalitionsausschuss am 1. Juli treffen.
0: Der sogenannte Tankrabatt läuft Ende des Monats aus. Das haben die Fraktionen von Union und SPD entschieden. Unionsfraktionsvize Müller betonte, man könne bei einem möglichen starken Preisanstieg wieder schnell reagieren. Nach seiner Einschätzung hat der Tankrabatt von 17 Cent gut gewirkt. Im Aztekenstadion von Mexiko-Stadt wird am Abend die bislang größte Fußball-Weltmeisterschaft der Geschichte eröffnet. Die Partie von Mitgastgeber Mexiko gegen Südafrika ist das erste von insgesamt 104 Spielen. 48 statt wie zuletzt 32 Mannschaften sind bei der Fußball-WM dabei. Die USA und Kanada sind die weiteren Gastgeber. Vor dem Auftaktspiel gibt es in Mexiko-Stadt wegen möglicher Lehrerproteste Sorgen um die Sicherheit. Das waren die Nachrichten. Das Wetter in Deutschland. Tagsüber wechselnd bewölkt, später einige Schauer und einzelne Gewitter. Im Südwesten länger trocken, Höchstwerte 13 Grad im Erzgebirge bis 21 Grad im Mittelgebirge. Am Freitag zeitweise Schauer, vereinzelt Gewitter 14 bis 22 Grad. Es ist 3.03 Uhr.
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0: Kilometer entfernt, nahe der Hauptstadt Teheran. Unklar ist die Lage an der wichtigen Handelsroute. Der Iran erklärte, die Straße von Hormuz sei als Reaktion komplett für alle Schiffe gesperrt, auch für Öltanker und Frachter. Die US-Streitkräfte erwiderten, Handelsschiffe könnten weiterhin passieren. In Bahrain heulten am frühen Morgen die Sirenen wegen iranischer Vergeltungsangriffe. Auch Kuwait soll wieder angegriffen worden sein.
1: Die Spitzen der schwarz-roten Koalition haben am Abend mit Arbeitgebern und Gewerkschaften über mögliche Reformen gesprochen. Im Anschluss an die Beratungen im Kanzleramt nannte Regierungssprecher Cornelius das Gespräch ein Signal der Geschlossenheit vor den anstehenden Reformentscheidungen. Alle Teilnehmer haben weitere Gesprächsrunden vereinbart. Bei den Beratungen ging es unter anderem um die Situation am Arbeitsmarkt und die Sicherung der Sozialversicherungen. Papst Leo XIV. Hat am Abend einen Gottesdienst in der Sagrada Familia in Barcelona gefeiert. In seiner Predigt betonte er, christlicher Glaube und Krieg seien unvereinbar. Man könne nicht an Jesus glauben und gleichzeitig den Krieg fördern. Die Messe fand zu Ehren des auf den Tag genau vor 100 Jahren gestorbenen Architekten Antoni Gaudí statt, der die Sagrada Familia entworfen hatte. Im Anschluss an die Messe segnete der Papst den Hauptturm der Basilika, den höchsten Kirchturm der Welt. Heute Abend beginnt in Mexiko-Stadt die Fußball-Weltmeisterschaft. Im Eröffnungsspiel trifft Mexiko um 21 Uhr auf Südafrika. Aus Mexiko-Stadt Holger Dahl.
2: Nach 1970 und 1986 wird nun zum dritten Mal im Aztekenstadion ein WM-Eröffnungsspiel stattfinden. Sportlich ist Gastgeber Mexiko gegen Südafrika klarer Favorit. Vor dem Spiel ist eine spektakuläre Eröffnungsfeier angekündigt. Shakira wird den WM-Song präsentieren, Tenor Andrea Bocelli wird auftreten, dazu jede Menge lateinamerikanische Superstars. Zum Problem könnte in Mexico City das Wetter werden. Es gibt immer wieder starken Regen und Gewittergefahr. Außerdem wird befürchtet, dass Demonstrationen die Abläufe behindern.
1: Das waren die Nachrichten. Das Wetter in Deutschland. Tagsüber wechselnd bewölkt, später einige Schauer und einzelne Gewitter. Im Südwesten länger trocken, Höchstwerte 13 Grad im Erzgebirge bis 21 Grad im Mittelgebirge. Am Freitag zeitweise Schauer, vereinzelt Gewitter. Es ist 4.03 Uhr.
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1: Um 5 Uhr mit Juliette Groß. Das US-Militär hat den Iran mit einer neuen nächtlichen Angriffswelle überzogen. Vom zuständigen Regionalkommando hieß es, man habe militärische Überwachungsfähigkeiten, Kommunikationssysteme und Luftverteidigungsanlagen ins Visier genommen. Der Einsatz sei inzwischen beendet. Aus der Nachrichtenredaktion Miriam Ernst.
2: Iranische Medien berichten von Explosionen in Hafenstädten an der Straße von Hormuz, aber auch über 1000 Kilometer

0: Cornelius das Gespräch ein Signal der Geschlossenheit vor den anstehenden Reformentscheidungen. Alle Teilnehmer haben weitere Gesprächsrunden vereinbart. Bei den Beratungen ging es unter anderem um die Situation am Arbeitsmarkt und die Sicherung der Sozialversicherungen. Erstmals seit einem Jahrzehnt ist die Zahl der Menschen, die gewaltsam aus ihrer Heimat vertrieben wurden, gesunken. Wie das UN-Flüchtlingshilfswerks UNHCR in seinem Jahresbericht mitteilte, waren zu Jahresbeginn 118 Millionen Menschen aufgrund von Verfolgung, Konflikten, Gewalt, Menschenrechtsverletzungen oder Unsicherheit gezwungen zu fliehen. Das waren fast 5,5 Millionen Menschen weniger als ein Jahr zuvor. Hauptgrund für den Rückgang ist laut UNHCR, dass Menschen in Länder zurückkehren, die immer noch als Brennpunkte gelten, etwa Afghanistan, Kongo, Sudan und Syrien. Heute Abend beginnt in Mexiko-Stadt die Fußball-Weltmeisterschaft. Im Eröffnungsspiel trifft Mexiko um 21 Uhr auf Südafrika. Aus Mexiko-Stadt Holger Dahl.
1: Nach 1970 und 1986 wird nun zum dritten Mal im Aztekenstadion ein WM-Eröffnungsspiel stattfinden. Sportlich ist Gastgeber Mexiko gegen Südafrika klarer Favorit. Vor dem Spiel ist eine spektakuläre Eröffnungsfeier angekündigt. Shakira wird den WM-Song präsentieren, Tenor Andrea Bocelli wird auftreten, dazu jede Menge lateinamerikanische Superstars. Zum Problem könnte in Mexico City das Wetter werden. Es gibt immer wieder starken Regen- und Gewittergefahr. Außerdem wird befürchtet, dass Demonstrationen die Abläufe behindern.
0: Das waren die Nachrichten. Das Wetter in Deutschland. Tagsüber wechselnd bewölkt, später einige Schauer und einzelne Gewitter. Im Südwesten länger trocken, Höchstwerte 13 Grad im Erzgebirge bis 21 Grad im Mittelgebirge. Es ist 5.03 Uhr.
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1: Um 6 Uhr mit Susanne Lemke. Die Justizministerkonferenz kommt heute in Hamburg zum Frühjahrstreffen zusammen. Auf der Tagesordnung steht ein Vorstoß Sachsens, den Paragraphen 188 zu Politikerbeleidigungen zu streichen. Justizministerin Constanze Geiert sagte dem MDR, man brauche kein Sonderstrafrecht. Auch andere Gruppen wie Zugbegleiter oder Rettungssanitäter seien gefährdet, würden aber nicht extra geschützt. Zudem soll es auf der Justizministerkonferenz um eine Verschärfung des Sexualstrafrechts gehen. Bundesjustizministerin Stefanie Hubig will die Verjährungsfrist bei Vergewaltigung von 5 auf 20 Jahre hochsetzen. Die Spitzen der schwarz-roten Koalition haben zu den geplanten Reformen weitere Gespräche mit Arbeitgebern und Gewerkschaften vereinbart. Das teilte Regierungssprecher Stefan Cornelius am späten Abend nach Beratungen im Kanzleramt mit. Die Wirtschafts- und Gewerkschaftsvertreter seien bereit, den Reformprozess konstruktiv zu begleiten. Cornelius zufolge

0: in Bahrain, Kuwait und Jordanien. Zudem erklärte Teheran die Straße von Hormuz für geschlossen und kündigte an, Schiffe zu beschießen. Rinderdiebstähle in Brandenburg lösen auch bei Landwirten in den Nachbarländern Sorge aus. Thomas Seeger vom Bauernverband Sachsen-Anhalt sagte dem MDR, vermutlich seien vor allem Gebiete entlang der A2 gefährdet. In Brandenburg hat die Polizei nach eigenen Angaben die Autobahnen im Blick, weil sie vermutet, dass die Täter aus dem Ausland kommen. In Sachsen-Anhalt gibt es laut LKA bisher keine Hinweise auf organisierte Viehdiebstähle, etwa durch osteuropäische Banden. Mit einer Show im Aztekenstadion in Mexiko-Stadt startet heute Abend die Fußball-Weltmeisterschaft. Popstar Shakira und weitere internationale Künstler stimmen auf das Turnier ein. Im Anschluss beginnt um 21 Uhr das Eröffnungsspiel. Co-Gastgeber Mexiko trifft auf Südafrika. An der größten WM der Geschichte nehmen 48 Teams teil. Es gibt 104 Spiele. Das waren die Nachrichten.
1: Das Wetter in der MDR Schlagerwelt. Heute ist es wechselhaft mit einzelnen Schauern und im Verlauf sind auch Gewitter möglich. Dazu scheint gelegentlich auch mal die Sonne. Bei Temperaturen bis maximal 19 Grad weht ein böiger Wind, in Gewittern und in den Bergen stürmisch. Am Freitag zeitweise Regen, weiter nur mäßig warm, am Wochenende dann steigende Temperaturen, dazu mal mehr Wolken, mal mehr Sonnenschein und dann auch nur noch wenige Regenschauer.
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3: Mit Andreas Kalwitz und ich wünsche Ihnen einen schönen Donnerstagmorgen. Jetzt mit Musik aus der Schweiz. Hier kommt Leonard.

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2: Mit Andreas Kalbitz, guten Morgen, und ich habe jetzt die Palldauer für Sie.

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2: Heute ist es soweit. Im legendären Aztekenstadion in Mexiko-Stadt wird die Fußball-WM angepfiffen. Und in mancher Fanarena, in Kneipen und auf Plätzen auch bei uns kollektiver Ausnahmezustand. Da wird geklatscht, gesungen, getrommelt, gelacht und geweint. Auch wenn ich mit Fußball sonst nichts am Hut habe, ich weiß, wie sich Fansein anfühlt. Nämlich verdammt gut. Gemeinsam mit anderen zu hoffen und zu bangen. Der Mensch sucht als Herdentier instinktiv nach Gruppen, die Schutz und Identität geben. Wer Fan ist, gehört sofort dazu, wie zu einer Familie. Dahinter steckt das tiefe Bedürfnis nach Zugehörigkeit und nach ungefilterten Emotionen. Und es ist die Suche nach Transzendenz. Dem Moment, in etwas aufzugehen, das größer ist als das eigene Ich. Wenn unsere Mannschaft gewinnt, sagen wir ganz selbstverständlich, wir haben gewonnen. Wir projizieren den Erfolg auf unser eigenes Leben, was im Körper messbar Glückshormone ausschüttet. Ohne dass wir selbst einen Millimeter gerannt sein müssen. Nicht schlecht. Wenn ein Glied leidet, leiden alle mit. Wenn es geehrt wird, freuen sich alle mit. Steht in der Bibel. Zusammenhalten ist angesagt und sich ohne Neid füreinander freuen. Nicht nur im Stadion. Mein Wunsch ist, dass das Gefühl einer weltweiten Familie gewinnt. Dass ein friedliches und herzliches Miteinander weit über den Abpfiff hinausstrahlt. Auf alle Plätze unseres Landes.
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Gigi Anderson war das und du bist ein Sonntagskind und ich habe jetzt ein wunderbares Duett für Sie. 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
1: Um 7 Uhr mit Susanne Lemke. In Hamburg kommen heute die Justizminister von Bund und Ländern zu ihrem Frühjahrstreffen zusammen. Auf der Tagesordnung steht ein Vorstoß Sachsens, den Paragraphen 188 zu Politikerbeleidigungen zu streichen. Justizministerin Constanze Geyert sagte dem MDR, man brauche kein Sonderstrafrecht. Auch andere Gruppen wie Zugbegleiter oder Rettungssanitäter seien gefährdet, würden aber nicht extra geschützt. Zudem soll es auf der Konferenz unter anderem um eine Verschärfung des Sexualstrafrechts gehen. Bundesjustizministerin Stefanie Hubig will die Verjährungsfrist bei Vergewaltigung von 5 auf 20 Jahre hochsetzen. Die Spitzen der schwarz-roten Koalition haben zu den geplanten Reformen weitere Gespräche mit Arbeitgebern und Gewerkschaften vereinbart. Das teilte Regierungssprecher Stefan Cornelius am späten Abend nach Beratungen im Kanzleramt mit. Die Wirtschafts- und Gewerkschaftsvertreter seien bereit, den Reformprozess konstruktiv zu begleiten. Cornelius zufolge gab es Einigkeit darüber, dass der Wirtschaftsstandort Deutschland gestärkt, die Bürokratie verringert und die Sozialsysteme reformiert werden müssen. Die USA und Iran haben sich die zweite Nacht in Folge gegenseitig beschossen. Das US-Militär teilte mit, es seien militärische Aufklärungsanlagen, Kommunikationssysteme und Luftverteidigungsstellungen im Iran attackiert worden. Diese hätten eine Bedrohung für die US-Streitkräfte und internationale Handelsschiffe dargestellt. Der Iran reagierte auf die Angriffe mit Attacken auf US-Stützpunkte in Bahrain, Kuwait und Jordanien. Zudem erklärte Teheran die Straße

0: durch osteuropäische Banden. Mit einer Show im Aztekenstadion in Mexiko-Stadt startet heute Abend die Fußball-Weltmeisterschaft. Popstar Shakira und weitere internationale Künstler stimmen auf das Turnier ein. Im Anschluss beginnt um 21 Uhr das Eröffnungsspiel. Co-Gastgeber Mexiko trifft auf Südafrika. An der größten WM der Geschichte nehmen 48 Teams teil. Es gibt 104 Spiele. Das waren die Nachrichten.
1: Der Wetterbericht für die MDR-Schlagerwelt. Heute viele Wolken und gebietsweise Schauer, aber auch einige sonnige Abschnitte. Am Nachmittag sind auch Gewitter möglich. Die Höchstwerte liegen zwischen 14 und 18 Grad. Morgen in Ostsachsen anfangs Sonne, später dann überall stark bewölkt und zeitweise Regen. Am Abend in Sachsen-Anhalt etwas freundlicher. Die Höchstwerte 15 bis 20 Grad.
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1: Ja, einen schönen Donnerstagmorgen wünsche ich Ihnen. Und hier kommt die Severin.

0: Hanna mit Alarm im Herzen. Das war der Mann vom Bodensee. Das war Stefan Wackershausen hier in ihrer MDR Schlagerwelt. Und ich wünsche Ihnen einen schönen guten Morgen. Kommen Sie gut in den 11. Juni. Heute ist Donnerstag. Wir schauen mal auf die Namenstage. Da haben wir heute Adelheid, Alice, Barnabas, Rosa, Paula und Paola und Jolenta. Und diese Jolenta war die Tochter von König Béla IV. Von Ungarn, trat nach dem Tod ihres Gemahls, einem polnischen Herzog, als Büßerin in ein Kloster ein und lebte dort bis 1298. Die Jahrestage für den 11. Juni sind, heute ist Tag der Pizza Margherita, na das wird auch was zum Mittag heute, dann Tag des Maiskolbens, dann Tag des Schokoladenkuchens, da hätten wir auch gleich was zum Kaffee dann heute, und heute ist internationaler Tag des Spielens. Und Benjamin Franklin sagte mal zum Thema Spielen, wir hören nicht auf zu spielen, weil wir alt werden. Wir werden alt, weil wir aufhören zu spielen.
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0: Salvatore Adamo war das hier in der MDR-Schlagerwelt mit Mädchen, wildes Mädchen. Und ein wildes Mädchen ist seit dem Abend auch wieder in Deutschland unterwegs. Gestern war es ja soweit, Startschuss zu Helene Fischers großer 360-Grad-Stadion-Tournee in Dresden. Und die Tournee lässt musikalisch wirklich keine Wünsche offen, von Herzbeben über und morgen früh küsse ich dich wach bis hin zu Atemlos und natürlich heute Nacht. Da hat sie alle Hits präsentiert und sie fliegt quer durchs Stadion gemeinsam mit ihrem Ehemann Thomas, der sie wortwörtlich auf den Händen trägt. Die Fans waren hin und weg und wir haben uns mal umgehört.
1: Super, die Musik, die Lieder, man hat das alles irgendwo mitsingen können. War richtig toll.
2: Mega geil.
3: Das war sehr schön, alles. Vor allen Dingen das mit ihrem Ehegatten, also mit ihrem Mann. Ja, also die ganze Performance, was sie da leistet, was sie da als einzelne Person auf die Bühne stellt, Wahnsinn.
4: Super Konzert, mega Show, wie immer bei Helene. Wir kommen jederzeit gerne wieder.
0: Ja, und mehr zur Show gibt's dann um 8:40 Uhr hier bei uns.

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1: Alles Wichtige aus Thüringen mit Christina Wötzger. Rund 6.500 Schüler aus über 100 Schulen sind heute beim Schülerfreiwilligentag im Einsatz. Laut Thüringer Ehrenamtsstiftung sind das so viele wie noch nie seit dem ersten Aktionstag 2008. Die Schüler vom Gymnasium und der Regelschule Bad Salzungen lernen heute zum Beispiel von der Freiwilligen Feuerwehr, wie man sich im Brandfall verhält. Anzutreffen sind Schüler auch in Kindergärten beim Müllsammeln oder im Tierheim. Auf der regennassen A71 ist es gestern Nachmittag zu mehreren Aquaplaning-Unfällen gekommen. Wie die Polizei mitteilte, verunglückten gegen 16.30 Uhr zwei Autos bei Erfurt Nord in Richtung Sangerhausen. Ein 67-Jähriger wurde dabei schwer verletzt. Zwei weitere Autofahrer verloren bei Erfurt Bindersleben die Kontrolle über ihre Fahrzeuge, blieben aber unverletzt. Der Thüringer Landtag würdigt am Nachmittag die ehemaligen Soldaten der Bundeswehr mit einer Festveranstaltung. Anlass ist der bundesweite Veteranentag, der offiziell am 15. Juni begangen wird. Dabei soll auf den Dienst von Bundeswehrangehörigen für ihr Land aufmerksam gemacht werden. Im Kreis Sonneberg sollen vorerst keine Schulen geschlossen werden. Das hat der Kreistag am Abend mit einem neuen Schulnetzplan beschlossen, der ab dem kommenden Schuljahr gelten soll. Darin enthalten sind Schülerprognosen für die nächsten Jahre, die in allen Orten sinkende Zahlen vorsehen.
2: Das Wetter bei uns in Thüringen. Heute geht es mit vielen Wolken durch den Tag, stellenweise regnet es, zwischendurch scheint aber auch immer wieder mal die Sonne, am Abend sind dann auch Gewitter möglich. Die Höchstwerte liegen zwischen 14 und 18 Grad. Morgen bleibt es wolkenverhangen, die Sonne ist nur selten zu sehen, zeitweise regnet es. Die Höchstwerte liegen zwischen 16 und 20 Grad.
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2: Einen schönen guten Morgen wünsche ich Ihnen und jetzt geht's um ein Wunder, das so manch ein Herzblatt sein kann. In diesem Sinne, hier kommt der Wolle, Wolfgang Petri.

Guten Tag, mein Sohn. 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

0: Ja, das war der Kaiser, Roland Kaiser in der MDR Schlagerwelt und wir schauen nach Washington.
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0: Eigentlich herrscht ja Waffenruhe zwischen dem Iran und den USA. Das US-Militär hat nun wieder verschiedene Ziele im Iran angegriffen. Begründung: Selbstverteidigung, bei Teheran anhaltend aggressiv agiere. Mehr dazu von Anne Schneider aus Washington.
2: Die Angriffe folgten auf ein Krisentreffen im Weißen Haus. Kurz zuvor hatte Trump angekündigt, die USA würden den Iran noch heute hart treffen, falls es keinen Fortschritt bei den Verhandlungen gäbe. Wie aus Regierungskreisen verlautet, prüft die US-Führung weitere militärische Optionen, die groß angelegt, aber zeitlich begrenzt wären. Ziel sei, den Druck auf Teheran weiter zu erhöhen und so seine Position in den laufenden Verhandlungen zu beeinflussen. Parallel bemühten sich Vermittler aus Katar in Teheran, die festgefahrenen Verhandlungen wieder in Gang zu bringen. Ein Durchbruch ist bislang jedoch nicht in Sicht. Bereits am Dienstag hatten die USA iranische Radar- und Luftabwehrstellungen angegriffen. Auslöser war der Abschuss eines US-Hubschraubers, für den Washington den Iran verantwortlich macht. Diese Schläge waren bewusst begrenzt, um zivile Opfer zu vermeiden und diplomatische Optionen offen zu halten. Hinter den Kulissen wächst der Druck. Präsident Trump zeigt sich zunehmend frustriert, da er seit fast 2 Wochen auf eine Antwort des Iran auf sein Angebot wartet.
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Peter und Paul waren das hier in der MDR Schlagerwelt und ich wünsche Ihnen einen schönen guten Morgen jetzt mit Musik von Uta Bresan. Soeben hat sie ihre neue Single Die Liebe hat dich auserwählt veröffentlicht. Eine sehr emotionale Single. Der Song verbindet einfühlsame Worte mit einer positiv stimmenden Botschaft und erinnert daran, wie viel Kraft darin liegt, wieder an sich selbst, an das Leben und an die Liebe zu glauben. Die Liebe hat dich auserwählt.

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1: Um 8 Uhr mit Susanne Lemke. Die Wirtschaftsweise Veronika Grimm fordert die Bundesregierung zu Maßnahmen für mehr Wachstum auf. Die Ökonomin sagte dem MDR, ein wichtiger Hebel sei der technologische Fortschritt. Dafür müssten Abgaben und Steuern gesenkt werden. Grimm sprach sich erneut für ein höheres Renteneintrittsalter aus. Auch die Mütterrente sowie die Rente mit 63 müssten zurückgefahren werden. Die Spitzen der schwarz-roten Koalition hatten am Abend mit Arbeitgebern und Gewerkschaften über Reformen beraten. Ein Regierungssprecher erklärte anschließend, man habe weitere Gespräche vereinbart. Die seit April für Tankstellen geltende Beschränkung auf eine Preiserhöhung pro Tag verursacht Preisschwankungen wie nie zuvor. Das ergab eine Auswertung des ADAC. Danach lag die Differenz zwischen dem Höchst- und dem Tiefstpreis an einem durchschnittlichen Tag bei Super E10 bei 14,6 Cent. Bei Diesel seien es sogar 18,4 Cent je Liter. Am günstigsten sei das Tanken kurz vor Mittag. Der ADAC hatte für die Untersuchung die Preise von gut 14.000 Tankstellen verglichen. In Hamburg kommen heute die Justizminister von Bund und Ländern zu ihrem Frühjahrstreffen zusammen. Auf der Tagesordnung steht ein Vorstoß Sachsens, den Paragraphen 188 zur Politikerbeleidigung zu streichen. Justizministerin Constanze Geyert sagte dem MDR, man brauche kein Sonderstrafrecht. Auch andere Gruppen wie Zugbegleiter oder Rettungssanitäter seien gefährdet, würden aber nicht extra geschützt. Zudem soll es auf der Konferenz unter anderem um ein schärferes Sexualstrafrecht gehen. Die USA und der Iran haben sich die zweite Nacht in Folge gegenseitig beschossen. Das US-Militär teilte mit, es sei militärische Aufklärungsanlagen, Kommunikationssysteme und Luftverteidigungsstellungen im Iran attackiert worden. Der Iran reagierte auf die neuen Angriffe mit Attacken auf US-Stützpunkte in Bahrain, Kuwait und Jordanien. Zudem erklärte Teheran die Straße von Hormuz für geschlossen und kündigte an, Schiffe dort zu beschießen. Mit einer Show im Aztekenstadion in Mexiko-Stadt startet heute Abend die Fußball-Weltmeisterschaft. Popstar Shakira und weitere internationale Künstler stimmen auf das Turnier

0: und zeitweise Regen, am Abend in Sachsen-Anhalt etwas freundlicher, die Höchstwerte 15 bis 20 Grad.
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0: Und mit Andreas Martin. Schönen guten Morgen.

0: Ja, das war die Queen, die Schlager-Queen Andrea Berg in der MDR Schlagerwelt. Und ich wünsche Ihnen einen schönen Donnerstagmorgen. Und auch heute geht's wieder frisch in den Tag. Und viele fragen sich ja so die Tage, ist sie das nun oder ist sie das nicht, die Schafskälte? In den letzten Jahren ist sie ja immer wieder mal ausgefallen. Auf jeden Fall ist es, wenn überhaupt, immer im Juni soweit. Es soll öfter regnen und deutlich kühler sein. Also das haben wir die Tage alles schon festgestellt. Und ich frage mal einen, der sich auskennt, Jörg Schröder, in unserem MDR-Wetterstudio. Er weiß genau, was sich bei der Schafskälte abspielt.
1: Ich fange mal etwas meteorologisch an. Die Schafskälte ist eine sogenannte Wettersingularität und sie tritt eigentlich fast jedes Jahr regelmäßig zum selben Zeitpunkt auf. Und dieser Zeitpunkt ist etwa so vom 9. Juni bis zum 15. Juni. Und das heißt übersetzt deutlich kühler. Temperaturen liegen im Schnitt zwischen 15 und 21 Grad. Und interessant sind ja bei der Schafskälte vor allen Dingen die Nächte. Die frisch geschorenen Schafe könnten da eventuell frieren, denn die Temperaturen in den Nächten liegen dann so im einstelligen Bereich. Und dazu zur Schafskälte, zu diesen kühleren Temperaturen, haben wir auch eher wechselhaftes Wetter mit so einer Mischung aus Sonne und Wolken und immer wieder etwas Regen.
0: Also passt wunderbar. Wir haben Schafskälte und mehr zum Wetter gleich aus unserem Wetterstudio.
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0: Morgens Fremde, mittags Freunde, das war Juliane Werding hier in ihrer MDR Schlagerwelt und ich wünsche Ihnen einen schönen guten Morgen. Kommen Sie ganz entspannt in diesen Donnerstag und wie immer an dieser Stelle auch einen schönen guten Morgen ins Wetterstudio zu Jörg Schröder. Jörg, wie sieht's aus für diesen Donnerstag? Was müssen wir beachten?
1: Auf alle Fälle Regenschirm und Sonnenbrille, um es ja kurz zu machen. Das, was man heute braucht, ist ein Regenschirm, auf alle Fälle. Aktuell haben wir vor allem Regenwolken in vielen Teilen noch von Sachsen. Ansonsten sieht es aktuell in den meisten Gebieten trocken aus, aber im Laufe des Tages kommt die Sonne durch. Mit dem Sonnenschein fängt es an zu brodeln in der Wetterküche. Spätestens am Nachmittag erwarten wir dann überall Schauer. Örtlich sind auch Gewitter möglich. Und das Übergangsjäckchen ziehen wir heute auch an. Höchsttemperaturen bis maximal 18 Grad, in den Bergen Temperaturen um die 10.
0: Na, das ist recht frisch. Wie lange bleibt uns denn noch die Schafskälte erhalten im Schlagerland?
1: Die Schafskälte, die ist im Schnitt so bis zum 20. Juni. Und das heißt, so circa eine Woche müssen wir quasi da noch durch. Also es wird nicht wesentlich wärmer. Der wärmste Tag in den nächsten Tagen wird der Samstag werden. Da Temperaturen bis 22 Grad. Bis nächste Woche hin erwarten wir eher durchwachsenes Wetter. Morgen zum Beispiel der ganze Tag eher wolkenfang. Es wird immer wieder regnen. Am Samstag ist man vorübergehend ein bisschen freundlicher mit mehr Sonnenschein, mit weniger Schauern, bevor es am Sonntag schon wieder mehr Schauer gibt.
0: Danke, Jörg Schröder in unserem Wetterstudio.
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1: Alles Wichtige aus Thüringen mit Christina Wötzger. Rund 6.500 Schüler aus über 100 Schulen sind heute beim Schülerfreiwilligentag im Einsatz. Laut Thüringer Ehrenamtsstiftung sind das so viele wie noch nie seit dem ersten Aktionstag 2008. Die Schüler vom Gymnasium und der Regelschule Bad Salzungen lernen heute zum Beispiel von der Freiwilligen Feuerwehr, wie man sich im Brandfall verhält. Anzutreffen sind Schüler auch in Kindergärten beim Müllsammeln oder im Tierheim. Auf der regennassen A71 ist es gestern Nachmittag zu mehreren Aquaplaning-Unfällen gekommen. Wie die Polizei mitteilte, verunglückten gegen 16.30 Uhr zwei Autos bei Erfurt Nord in Richtung Sangerhausen. Ein 67-Jähriger wurde dabei schwer verletzt. Zwei weitere Autofahrer verloren bei Erfurt Bindersleben die Kontrolle über ihre Fahrzeuge, blieben aber unverletzt. Der Thüringer Landtag würdigt am Nachmittag die ehemaligen Soldaten der Bundeswehr mit einer Festveranstaltung. Anlass ist der bundesweite Veteranentag, der offiziell am 15. Juni begangen wird. Dabei soll auf den Dienst von Bundeswehrangehörigen für ihr Land aufmerksam gemacht werden. Im Kreis Sonneberg sollen vorerst keine Schulen geschlossen werden. Das hat der Kreistag am Abend mit einem neuen Schulnetzplan beschlossen, der ab dem kommenden Schuljahr gelten soll. Darin enthalten sind Schülerprognosen für die nächsten Jahre, die in allen Orten sinkende Zahlen vorsehen.
2: Das Wetter bei uns in Thüringen. Heute geht es mit vielen Wolken durch den Tag, stellenweise regnet es, zwischendurch scheint aber auch immer wieder mal die Sonne, am Abend sind dann auch Gewitter möglich. Die Höchstwerte liegen zwischen 14 und 18 Grad. Morgen bleibt es wolkenverhangen, die Sonne ist nur selten zu sehen, zeitweise regnet es, die Höchstwerte liegen zwischen 16 und 20 Grad.
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2: So, jetzt geht's um einen Mann, den wir mit etwas Glück auch heute Abend wieder sehen können. Der Mann im Mond.

0: Ja, das war der Cowboy des Schlagers, das war Tom Astor. Und wir schauen jetzt nach Dresden.
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0: Gestern war es soweit. Der Startschuss zu Helene Fischers großer 360-Grad-Stadiontournee in Dresden. Die Stadiontournee zum 20-jährigen Bühnenjubiläum von Helene. Und unsere Schlagerwelt-Reporterin Sarah Räumschüssel war mit live vor Ort. Guten Morgen, Sarah.
2: Guten Morgen.
0: Gab es denn die von Helene im Vorfeld versprochene ganz große Party zu ihrem 20-jährigen gestern Abend im Stadion?
2: Die gab's und ich bin mir ziemlich sicher, dass kein Wunsch offen geblieben ist. Von Herzbeben über und morgen früh küss ich dich wach bis hin zu Atemlos waren sie eigentlich alle dabei, die ganz großen Hits. Aber auch der ein oder andere ältere Song, den man vielleicht schon gar nicht mehr so richtig auf dem Schirm hat, wie Feuer am Horizont oder das Karussell in meinem Bauch. Da hat sich also schon ganz schön was angesammelt in den letzten 20 Jahren. Und die Fans, die haben auf jeden Fall ordentlich gefeiert und können ja sowieso jeden Song auswendig mitsingen.
0: Na, und ich bin mir sicher, auch ihren brandneuen Song Heute Nacht, den hatte sie garantiert auch mit im Gepäck, ne?
2: Ja, der war auch dabei, na klar. Aber nicht nur er, denn Helene hat noch zwei weitere neue Songs präsentiert. Einmal Warum und An deiner Seite, die Vorboten sozusagen für ihr neues Album. Und wer ganz genau hingeschaut hat auf die große Leinwand, der konnte sogar erkennen, dass es wohl noch in diesem Jahr erscheinen soll.
0: Na, da bleiben wir auf alle Fälle dran. Aber sag mal, wenn man Helene kennt, dann gehört ja auch immer wieder Akrobatik mit zu ihren Shows. Gestern auch?
2: Ja, völlig richtig. Wie du schon gesagt hast, gibt's bei Helene eigentlich kein Konzert ohne Akrobatik. Und gestern, da hat sie dann gleich mal für einen sehr emotionalen Moment gesorgt. Sie fliegt nämlich wieder quer durchs Stadion, aber dieses Mal eben nicht allein, sondern gemeinsam mit ihrem Ehemann, der sie dann auch wortwörtlich auf Händen trägt. Und das übrigens zum neuen Song An deiner Seite. Ja, ich würde sagen, mehr geht eigentlich kaum noch, finden übrigens auch die Fans.
3: Wo sie mit ihrem Mann geflogen ist, sag ich jetzt mal, fand ich sehr schön.
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5: Das war sehr schön. Vor allen Dingen das mit ihrem Ehegatten, also mit ihrem Mann. Ja, also die ganze Performance, Wahnsinn.
0: Tja, eine Wahnsinnsshow und das waren Eindrücke von unserer Sarah. Sarah Räumschüssel, ich danke dir. Und hier habe ich natürlich die Helene mit ihrer neuen Single Heute Nacht.

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1: Um 9 Uhr mit Susanne Lemke. Bei dem Spitzentreffen der Koalition mit Arbeitgebern und Gewerkschaften ist nach Angaben von Bundesarbeitsministerin Bärbel Baas ein Fahrplan für Reformen vereinbart worden. Die SPD-Politikerin sagte im ZDF-Morgenmagazin, man werde aber nicht alles bis Sommer schaffen. Alle seien sich aber einig, dass die Wirtschaft wieder wachsen müsse und dass ohne Reformen die Sozialbeiträge weiter steigen würden. Die Wirtschaftsweise Veronika Grimm forderte die Bundesregierung im MDR auf, Abgaben und Steuern zu senken und Regulierungen abzubauen, etwa beim Kündigungsschutz. Die seit April für Tankstellen geltende Beschränkung auf eine Preiserhöhung pro Tag verursacht Preisschwankungen wie nie zuvor. Das ergab eine Auswertung des ADAC. Danach lag die Differenz zwischen dem Höchst- und dem Tiefstpreis an einem durchschnittlichen Tag bei Super E10 bei 14,6 Cent. Bei Diesel seien es sogar 18,4 Cent je Liter. Am günstigsten sei das Tanken kurz vor Mittag. Der ADAC hatte für die Untersuchung die Preise von gut 14.000 Tankstellen verglichen. In Hamburg kommen heute die Justizminister von Bund und Ländern zu ihrem Frühjahrstreffen zusammen. Auf der Tagesordnung steht ein Vorstoß Sachsens, den Paragraphen 188 zur Politikerbeleidigung zu streichen. Justizministerin Constanze Geyert sagte dem MDR, man brauche kein Sonderstrafrecht. Auch andere Gruppen wie Zugbegleiter oder Rettungssanitäter seien gefährdet, würden aber nicht extra geschützt. Geyert will zudem den Umgang mit Kindern überdenken, die schwere Straftaten begangen haben. Die USA und der Iran haben sich die zweite Nacht in Folge gegenseitig beschossen. Das US-Militär teilte mit, es seien militärische Aufklärungsanlagen, Kommunikationssysteme und Luftverteidigungsstellungen im Iran attackiert worden. Der Iran griff US-Stützpunkte in Bahrain, Kuwait und Jordanien an. Zudem erklärte Teheran die Straße von Hormus für geschlossen und kündigte an, Schiffe dort zu beschießen. Mit einer Show im Aztekenstadion in Mexiko-Stadt startet heute Abend die Fußball-Weltmeisterschaft. Popstar Shakira und weitere internationale Künstler stimmen auf das Turnier ein. Im Anschluss beginnt um 21 Uhr das Eröffnungsspiel. Co-Gastgeber Mexiko trifft auf Südafrika. An der größten WM der Geschichte nehmen 48 Teams teil. Es gibt 104 Spiele. Das waren die Nachrichten.
2: Der Wetterbericht für die MDR Schlagerwelt. Heute viele Wolken und gebietsweise Schauer, aber auch einige sonnige Abschnitte. Am Nachmittag sind auch Gewitter möglich. Die Höchstwerte liegen zwischen 14 und 18 Grad. Morgen in Ostsachsen anfangs Sonne, später dann überall stark bewölkt und zeitweise Regen. Am Abend in Sachsen-Anhalt etwas

Ja, wenn aus Freundschaft Liebe wird, das war der Schlager-Titan, das war Bernhard Brink in der MDR-Schlagerwelt. Und er hat ja große Pläne, nicht nur musikalisch, sondern auch privat. Bernhard und seine Frau Ute wollen nämlich ihren Lebensmittelpunkt verlagern nach Mallorca. Und damit erfüllt sich für sie ein ganz, ganz großer Lebenstraum. Bernhard sagte, sie hat immer davon geträumt, in Mallorca einen kleinen Landsitz zu eröffnen. Und das werden wir uns auch jetzt erlauben und machen das jetzt. Und mehr über ihre Stars wie immer auf unserer Internetseite ardschlagerwelt.de. Und da erfahren Sie übrigens auch, wie sich Christine Stark und Matthias Reim ihre Liebe bewahren. Die beiden sind ja ganz, ganz viel unterwegs. Und hier habe ich dem Matze mit seinem Mega-Hit Verdammt, ich lieb dich.

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2: Heute ist es soweit. Im legendären Aztekenstadion in Mexiko-Stadt wird die Fußball-WM angepfiffen. Und in mancher Fanarena, in Kneipen und auf Plätzen, auch bei uns, kollektiver Ausnahmezustand. Da wird geklatscht, gesungen, getrommelt, gelacht und geweint. Auch wenn ich mit Fußball sonst nichts am Hut habe, ich weiß, wie sich Fansein anfühlt. Nämlich verdammt gut. Gemeinsam mit anderen zu hoffen und zu bangen. Der Mensch sucht als Herdentier instinktiv nach Gruppen, die Schutz und Identität geben. Wer Fan ist, gehört sofort dazu, wie zu einer Familie. Dahinter steckt das tiefe Bedürfnis nach Zugehörigkeit und nach ungefilterten Emotionen. Und es ist die Suche nach Transzendenz. Dem Moment, in etwas aufzugehen, das größer ist als das eigene Ich. Wenn unsere Mannschaft gewinnt, sagen wir ganz selbstverständlich, wir haben gewonnen. Wir projizieren den Erfolg auf unser eigenes Leben, was im Körper messbar Glückshormone ausschüttet. Ohne dass wir selbst einen Millimeter gerannt sein müssen. Nicht schlecht. Wenn ein Glied leidet, leiden alle mit. Wenn es geehrt wird, freuen sich alle mit. Steht in der Bibel. Zusammenhalten ist angesagt und sich ohne Neid füreinander freuen. Nicht nur im Stadion. Mein Wunsch ist, dass das Gefühl einer weltweiten Familie gewinnt. Dass ein friedliches und herzliches Miteinander weit über den Abpfiff hinausstrahlt. Auf alle Plätze unseres Landes.
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1: Alles Wichtige aus Thüringen mit Christina Wötzger. Rund 6.500 Schüler aus über 100 Schulen sind heute beim Schülerfreiwilligentag im Einsatz. Laut Thüringer Ehrenamtsstiftung sind das so viele wie noch nie seit dem ersten Aktionstag 2008. Die Schüler vom Gymnasium und der Regelschule Bad Salzungen lernen heute zum Beispiel von der Freiwilligen Feuerwehr, wie man sich im Brandfall verhält. Anzutreffen sind Schüler auch in Kindergärten beim Müllsammeln oder im Tierheim. Auf der regennassen A71 ist es gestern Nachmittag zu mehreren Aquaplaning-Unfällen gekommen. Wie die Polizei mitteilte, verunglückten gegen 16.30 Uhr zwei Autos bei Erfurt Nord in Richtung Sangerhausen. Ein 67-Jähriger wurde dabei schwer verletzt. Zwei weitere Autofahrer verloren bei Erfurt Bindersleben die Kontrolle über ihre Fahrzeuge, blieben aber unverletzt. Der Thüringer Landtag würdigt am Nachmittag die ehemaligen Soldaten der Bundeswehr mit einer Festveranstaltung. Anlass ist der bundesweite Veteranentag, der offiziell am 15. Juni begangen wird. Dabei soll auf den Dienst von Bundeswehrangehörigen für ihr Land aufmerksam gemacht werden. Im Kreis Sonneberg sollen vorerst keine Schulen geschlossen werden. Das hat der Kreistag am Abend mit einem neuen Schulnetzplan beschlossen, der ab dem kommenden Schuljahr gelten soll. Darin enthalten sind Schülerprognosen für die nächsten Jahre, die in allen Orten sinkende Zahlen vorsehen.
2: Das Wetter bei uns in Thüringen. Heute geht es mit vielen Wolken durch den Tag, stellenweise regnet es, zwischendurch scheint aber auch immer wieder mal die Sonne, am Abend sind dann auch Gewitter möglich. Die Höchstwerte liegen zwischen 14 und 18 Grad. Morgen bleibt es wolkenverhangen, die Sonne ist nur selten zu sehen, zeitweise regnet es, die Höchstwerte liegen zwischen 16 und 20 Grad.
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2: Ja, und ich habe jetzt Axel Becker für Sie. Einen schönen Vormittag wünsche ich.

0: Ja, das war Vater Abraham und seine Schlümpfe. Und ich wünsche Ihnen einen schönen Donnerstagvormittag und nehme Sie jetzt mit an einem, na, ich sag mal, leckeren Ort.
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0: Und da stellen Sie sich bitte mal Folgendes vor. Holzgetäfelte Wände, Rostbrädel, Rinderroulade, Klöße, dazu frisch gezapftes Pilz und dann vielleicht noch gemeinsam mit den Jungs und Mädels vom Stammtisch eine Runde Skat spielen. Wie schön kann so ein Abend in einer Thüringer Dorfkneipe sein? Nur leider gibt's davon immer weniger. Die Linken wollen jetzt per Gesetz die Thüringer Dorfkneipen retten. MDR-Reporter Jan Breuer weiß mehr.
2: Spechtsbrunn, Südthüringen. Eine Straße, an die sich die Häuser schmiegen. Mittendrin Gasthaus und Pension Peter Hensel. Die Herberge ist gut besucht, erzählt Hanna Greiner, die Geschäftsführerin. Der Rennsteig ist nur einen Steinwurf entfernt. Wanderer übernachten hier oder Monteure. Das Gasthaus dagegen darbt dahin. Besucher aus dem Ort sind selten. Warum, Hanna Greiner zuckt die Schultern.
3: Das wüsste ich auch gern. Also, sie kommen bei Events, aber sonst nicht.
2: Das Gasthaus als Treffpunkt der Dorfgemeinschaft. In Spechtsbrunn kann es die Rolle nur selten ausfüllen. Aber immerhin, das Gasthaus gibt es noch. Anderenorts sind die Dorfkneipen längst verschwunden. Mehr als 1800 waren es vor 10 Jahren noch in Thüringen in Gemeinden mit unter 5000 Einwohnern. Heute sind es noch 932. Für die oppositionelle Linke im Landtag ein Alarmsignal. Die Partei will nicht tatenlos zusehen. Zu viel stehe auf dem Spiel, sagt Anja Müller, Sprecherin der Fraktion für Landesentwicklung.
4: Die Dorfkneipen gehören genauso zu einem Ort wie Kindergarten, Kirche. Und wir müssen gucken im Zuge der Landesentwicklung, wo sind Fördermöglichkeiten, wo müssen wir Förderprogramme umschreiben, dass die nutzbar sind für die Gemeinden oder für die Einwohnerinnen und Einwohner.
2: Anja Müller denkt dabei an Landeszuschüsse für Kommunen, um Gasthäuser zu kaufen und selbst zu betreiben. Oder an Genossenschaftsmodelle, bei denen jeder im Ort Anteile kaufen kann, also zum Eigentümer wird, und die in anderen Bundesländern gut funktionieren. Für Hanna Greiner vom Gasthaus Peter Hensel positive Ansätze.
3: Ich denke, wenn mehr Leute in einem Boot sitzen würden, würde das besser funktionieren.
2: Andere sind skeptischer. Die regierungstragende CDU zum Beispiel. Landesgelder für den Kauf von Gaststätten gewähren keinen Bestandsschutz und sorgen nicht für Gäste, sagt der Fraktionschef im Landtag Andreas Bühl. Keine eigenständigen Förderprogramme für Gasthäuser, das ist das Credo beim Koalitionspartner BSW. Allerdings sind die gar nicht nötig, sagt Roberto Kobelt, Sprecher für Infrastruktur. Man müsse nur das bestehende Bauförderprogramm für den ländlichen Raum erweitern.
5: Das ist auch eine Kombination Wohnen, Gewerbe, möglich ist und in dem Bereich würden Dorfkneipen auch drunter zählen.
0: Ja, und die parlamentarische Diskussion über die Dorfkneipen wird dann im Herbst beginnen.
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1: Um 10 Uhr mit Susanne Lemke. Bundeskanzler Friedrich Merz hat erneut zu weitreichenden Reformen aufgerufen. In einer Regierungserklärung im Bundestag sagte der CDU-Politiker, die Zeit dränge, vieles sei zu lange liegen geblieben. Nun gelte es aber, ein tragfähiges Fundament für Deutschland zu schaffen, das im besten Fall ein Jahrzehnt trage. Jeder sei aufgerufen, daran mitzuarbeiten. Zum gestrigen Treffen zwischen Vertretern der Koalition, Gewerkschaften und Arbeitgebern sagte Merz, es habe eine konstruktive Atmosphäre gegeben, man werde die Gespräche fortsetzen. Nach Angaben von Bundesarbeitsministerin Bärbel Baas wurde ein Fahrplan für die Reformen vereinbart. Die seit April für Tankstellen geltende Beschränkung auf eine Preiserhöhung pro Tag verursacht Preisschwankungen wie nie zuvor. Das ergab eine Auswertung des ADAC. Danach lag die Differenz zwischen dem Höchst- und dem Tiefstpreis an einem durchschnittlichen Tag bei Super E10 bei 14,6 Cent. Bei Diesel seien es sogar 18,4 Cent je Liter. Am günstigsten sei das Tanken kurz vor Mittag. Der Tankrabatt wird zum Monatsende auslaufen. Die USA und der Iran haben sich die zweite Nacht in Folge gegenseitig beschossen. Das US-Militär teilte mit, es seien militärische Aufklärungsanlagen, Kommunikationssysteme und Luftverteidigungsstellungen im Iran attackiert worden. Der Iran reagierte auf die neuen Angriffe mit Attacken auf US-Stützpunkte in Bahrain, Kuwait und Jordanien. Zudem erklärte Teheran die Straße von Hormuz für geschlossen und kündigte an, Schiffe dort zu beschießen. Die Zahl der Flüchtlinge weltweit ist zum ersten Mal seit 10 Jahren gesunken. Das geht aus einem Bericht des UN-Flüchtlingshilfswerks in Genf hervor. Danach wurden Ende 2025 knapp 118 Millionen Menschen registriert, die vor Gewalt und Konflikten aus ihrer Heimat geflohen sind, rund 5 Millionen weniger als im Jahr zuvor. Laut UNHCR sind viele Menschen nach Afghanistan, Syrien, in den Sudan und die Demokratische Republik Kongo zurückgekehrt. Die Bundesregierung begrüßt eine mögliche deutsche Bewerbung um die Ausrichtung der Fußball-WM 2038 oder 2024. Sportstaatsministerin Christiane Schenderlein sagte den Sendern RTL/NTV, Deutschland habe in den letzten Jahren unter Beweis gestellt, dass es stark darin sei, große Sportveranstaltungen zu organisieren. Der Deutsche Fußballbund prüft derzeit eine WM-Bewerbung. In Mexiko beginnt am Abend die diesjährige Fußball-WM. Das waren die Nachrichten.
2: Der Wetterbericht für die MDR Schlagerwelt. Heute viele Wolken und gebietsweise Schauer, aber auch einige sonnige Abschnitte. Am Nachmittag sind auch Gewitter möglich. Die Höchstwerte liegen zwischen 14 und 18 Grad. Morgen in Ostsachsen anfangs Sonne, später dann überall stark bewölkt und zeitweise Regen. Am Abend in Sachsen-Anhalt etwas freundlicher. Die Höchstwerte 15 bis 20 Grad.
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2: Einen schönen Vormittag wünsche ich Ihnen und hier kommt Jürgen Drews und hören Sie mal, was er heute Abend vorhat.
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0: Ja, die Überdosis Glück. Die Gruppe Fuchs war das hier in der MDR Schlagerwelt. Und ab heute gibt es ja die, ich sag mal, dicke Dosis Fußballglück. Die Fußball-WM startet heute. Eröffnungsspiel ist Mexiko gegen Südafrika. 21 Uhr zu sehen im zweiten. 48 Teams und 104 Spiele können wir insgesamt in den nächsten Wochen sehen. Und wie viele Lieder werden wir dann auch hören? Aus den Kehlen von Fans und vielleicht auch von Spielern. Dirk Henze hat so eine Art, ich sag mal, Hitparade zusammengestellt.
1: Der Fußball ist ein Komponist der guten Laune. Mehr will er auch gar nicht sein. Da sind keine fundamentalen Meisterwerke zu erwarten wie Mozarts Zauberflanke oder Wagners Freistoßschütz. Nein, hier entstehen Kinderlieder für Erwachsene. Melodien für Millionen, geschrieben für spontane Großchöre und Singegruppen im Widerstand gegen den sauberen Ton.
2: Wir wollen euch ein Lied singen. It's coming home, it's coming home.
1: Auch textlich wird hier nicht das Schaffen Goethes und Schillers fortgeführt. Da sind sie selber schuld. Beide haben nie aktiv im Kader der BSG Motor Weimar gespielt. So entstanden im Fußball bislang immer sehr sachliche Liedtexte mit Kernbotschaften. Mal nehmen sie Bezug auf die Heimat. Mal erläutern Sie, was hier überhaupt gespielt wird. Das ermöglicht eine besondere Form der Textsicherheit, die einzigartig und auch sehr lehrreich ist. So lassen sich historische Daten viel besser merken. Und das wiederum stärkt das Selbstbewusstsein. Es ist nicht bekannt, dass schon mal professionelle Sänger von der Bühne weg als Bundesligaspieler aufgestellt wurden. Aber es gab schon mehrere Fälle, in denen Fußballprofis direkt in die Hitparade marschierten.
3: Gute Freunde kann niemand trennen.
1: Fußball und Musik verbindet einfach die gemeinsame Siegermentalität.
4: Den besten Fußball sonnenklar spielt Deutschland, Alemannia.
1: Sie sind ein göttliches Paar wie Tor und Hymne.
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Ach, ein wunderschöner Klassiker. Das war Lena Valaitis hier in ihrer MDR-Schlagerwelt und ich wünsche Ihnen einen ganz entspannten Donnerstagvormittag. In der nächsten halben Stunde, da erinnern wir an einen Star, der heute 84 Jahre alt geworden wäre. Er wurde am 11. Juni 1942 in Bünden in der Nähe von Bielefeld geboren und den Mann kennen Sie garantiert. Mehr über ihn, wie gesagt, in der nächsten halben Stunde, gleich um 10:30, die Landesnachrichten und der Wetterbericht. Und bis dahin habe ich Gabi Baginski für Sie und davon noch Uli Schwingel.

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1: Alles Wichtige aus Thüringen mit Christina Wötzger. Rund 6.500 Schüler aus über 100 Schulen sind heute beim Schülerfreiwilligentag im Einsatz. Laut Thüringer Ehrenamtsstiftung sind das so viele wie noch nie seit dem ersten Aktionstag 2008. Die Schüler vom Gymnasium und der Regelschule Bad Salzungen lernen heute zum Beispiel von der Freiwilligen Feuerwehr, wie man sich im Brandfall verhält. Anzutreffen sind Schüler auch in Kindergärten beim Müllsammeln oder im Tierheim. Auf der regennassen A71 ist es gestern Nachmittag zu mehreren Aquaplaning-Unfällen gekommen. Wie die Polizei mitteilte, verunglückten gegen 16.30 Uhr zwei Autos bei Erfurt Nord in Richtung Sangerhausen. Ein 67-Jähriger wurde dabei schwer verletzt. Zwei weitere Autofahrer verloren bei Erfurt Bindersleben die Kontrolle über ihre Fahrzeuge, blieben aber unverletzt. Der Thüringer Landtag würdigt am Nachmittag die ehemaligen Soldaten der Bundeswehr mit einer Festveranstaltung. Anlass ist der bundesweite Veteranentag, der offiziell am 15. Juni begangen wird. Dabei soll auf den Dienst von Bundeswehrangehörigen für ihr Land aufmerksam gemacht werden. Im Kreis Sonneberg sollen vorerst keine Schulen geschlossen werden. Das hat der Kreistag am Abend mit einem neuen Schulnetzplan beschlossen, der ab dem kommenden Schuljahr gelten soll. Darin enthalten sind Schülerprognosen für die nächsten Jahre, die in allen Orten sinkende Zahlen vorsehen.
2: Das Wetter bei uns in Thüringen. Heute geht es mit vielen Wolken durch den Tag, stellenweise regnet es, zwischendurch scheint aber auch immer wieder mal die Sonne, am Abend sind dann auch Gewitter möglich. Die Höchstwerte liegen zwischen 14 und 18 Grad. Morgen bleibt es wolkenverhangen, die Sonne ist nur selten zu sehen, zeitweise regnet es, die Höchstwerte liegen zwischen 16 und 20 Grad.
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2: Und ich wünsche Ihnen einen schönen Donnerstagvormittag, jetzt mit Hanna Haller.

0: Ja, der Oliver. Oliver Frank freut sich schon auf den Feierabend und für ihn heißt es schon Land in Sicht. Und bei uns heißt es wieder
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0: Und da geht es heute um einen Günther, der, wie er mir mal gesagt hat, alle Höhen und Tiefen des Lebens er und gelebt hat. Günther Gabriel, Ingo Römling mit einem Porträt.
2: Wenig Geld, der Vater streng. So hatte es der kleine Günther Kasperherr aus Bünde in Ostwestfalen schon als Jugendlicher nicht leicht. Denn er, der sich später Günther Gabriel nennen sollte, war schon früh der Rockmusik verfallen. Elvis war sein erstes Vorbild, für das er auch Risiken auf sich nahm.
3: Da bin ich nachts aus dem Fenster geklettert. Wenn mein Vater mich erwischt hätte, hätte er mich totgeschlagen. Und die anderen hatten alle schon so lange Haare und Koteletten wie Elvis, ja. Das hat mich komplett verrückt gemacht. Und dann habe ich mir von meiner Stiefmutter damals, die hat mir dann eine Gitarre gekauft für 20 Mark. Das war meine Rettung.
2: Diese Gitarre nahm er auch mit in die Fabrikhalle, um in den Pausen seiner Schlosserlehre zu üben. Mit Erfolg. Nach dem Maschinenbaustudium wechselte Gabriel endgültig ins Musikgeschäft und produzierte unvergessene Songs.

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1: Ein Denkmalsong, der mir eingefallen ist aus einer Zeit, als ich Nachtwächter war bei einer Spedition in Hannover. Und ich bin so dankbar, dass ich auf diesen Song gekommen bin. Es ist einer meiner besten Songs, auch heute noch.
2: Gunter Gabriel textete und sang nicht nur seine eigenen Titel. Er schrieb und komponierte auch für andere Schlagerstars, von Peter Alexander bis Frank Zander. Trotzdem häuften sich die Probleme. Falsche Freunde, Schulden, Beziehungsprobleme. Das ganze Programm.
1: Und das ist nicht ganz einfach. Und da war manche Flasche Whisky schuld daran, dass ich total in Schleudern gekommen bin.
2: Er lebte auf der Autobahn, im Wohnwagen. Doch der launige Außenseiter war auch ein Kämpfer und fand zurück in die Erfolgsspur. Es entstand das Album Gabriel singt Cash. Eine Zusammenarbeit mit John Cash, dem Sohn vom großen Johnny, Gabriels zweitem Vorbild. Er spielte Theater und arbeitete als Synchronsprecher. Mit zunehmendem Alter wird Gunter Gabriel mehr und mehr zur Kultfigur. Sicherlich auch ein Grund dafür, dass er am Ende seiner Karriere entspannt auf die Berg- und Talfahrt seiner Laufbahn zurückblicken konnte.
1: In dem Moment, wo man drin ist in der Grütze, in dem Moment siehst du das natürlich nicht so romantisch. Ja? Und früher habe ich gesagt, die anderen sind schuld. Heute sage ich, ich war der Blödmann. Und das ist ein Entwicklungsprozess, den ich sehr positiv sehe. Und damit kann ich heute sagen, ich fühle mich okay.
2: Am 22. Juni 2017 ist der Sänger und Komponist Gunter Gabriel an den Folgen eines Sturzes verstorben.
3: Ja, und heute wäre er 84 Jahre alt geworden. Die Schlagerwelt erinnert an ihn mit seinem Erfolg. Hey Boss, ich brauch mehr Geld.
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1: Um 11 Uhr mit Susanne Lemke. Bundeskanzler Friedrich Merz hat zu weitreichenden Reformen aufgerufen. In einer Regierungserklärung im Bundestag sagte der CDU-Politiker, die Zeit dränge, vieles sei zu lange liegen geblieben. Zur gestrigen Beratung von Koalition, Gewerkschaften und Arbeitgebern zu den geplanten Reformen sagte Merz, es habe eine konstruktive Atmosphäre gegeben. Man werde die Gespräche fortsetzen. SPD-Fraktionschef Matthias Miersch sagte, Deutschland sei immer stark gewesen, wenn man die Köpfe zusammengesteckt habe. AfD-Fraktionschefin Alice Weidel warf der Koalition dagegen Versagen in den aktuellen Krisen vor. Die Linke im Bundestag prüft eine Klage gegen das neue Heizungsgesetz. Klimaexpertin Violetta Bock sagte, man werde nichts unversucht lassen. Mit dem Gesetz werde die Abhängigkeit von fossilen Heizungen verlängert, obwohl das für viele Haushalte unbezahlbar zu werden drohe. Dem Gesetz zufolge können Öl- und Gasheizungen weiter betrieben werden. Es soll aber zunehmend Biogas und Öl beigemischt werden. Der Bundestag berät darüber heute in erster Lesung. Nach einem US-Angriff auf einen Tanker im Golf von Oman sind 3 vermisste indische Besatzungsmitglieder tot aufgefunden worden. Das teilte die indische Regierung mit. Mehr 20 weitere Besatzungsmitglieder seien gerettet worden. Das US-Militär hatte den Tanker beschossen, weil er versucht haben soll, iranisches Öl zu transportieren. In der Nacht hatten die USA erneut Ziele im Iran angegriffen. Der Iran attackierte US-Stützpunkte in den Golfstaaten und in Jordanien. Weltweit sind Ende 2025 knapp 118 Millionen Menschen auf der Flucht gewesen. Das geht aus einem Bericht des UN-Flüchtlingshilfswerks in Genf hervor. Die Zahl sei damit zum ersten Mal seit 10 Jahren gesunken, und zwar um rund 5 Millionen. Laut UNHCR sind viele Menschen nach Afghanistan, Syrien, in den Sudan und in die Demokratische Republik Kongo zurückgekehrt. Die Bundesregierung begrüßt eine mögliche deutsche Bewerbung um die Ausrichtung der Fußball-WM 2038 oder 2042. Sportstaatsministerin Christiane Schenderlein sagte dem Sender RTL-NTV, Deutschland habe in den letzten Jahren unter Beweis gestellt, dass es stark daran sei, große Sportveranstaltungen zu organisieren. Der Deutsche Fußballbund prüft derzeit eine WM-Bewerbung. In Mexiko beginnt am Abend die diesjährige Fußball-WM. Das waren die Nachrichten.
2: Der Wetterbericht für die MDR Schlagerwelt. Heute viele Wolken und gebietsweise Schauer, aber auch einige sonnige Abschnitte. Am Nachmittag sind auch Gewitter möglich. Die Höchstwerte liegen zwischen 14 und 18 Grad. Morgen in Ostsachsen anfangs Sonne, später dann überall stark bewölkt und zeitweise Regen. Am Abend in Sachsen-Anhalt etwas freundlicher. Die Höchstwerte 15 bis 20 Grad.
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2: Ja, und hier kommt Jürgen Renfort. Schönen Vormittag wünsche ich.

0: Sowieso, das war der Ivo hier in der MDR Schlagerwelt und ich wünsche Ihnen einen ganz entspannten Donnerstagvormittag. Und ich habe jetzt die Helene für Sie, Helene Fischer. Ja, mit Glanz, Glamour, einer großen Show und großen Gefühlen hat sich Helene Fischer auf der Bühne zurückgemeldet. Vor rund 35.000 Fans in Dresden wirkte es, als sei sie überhaupt nie weg gewesen. Nach knapp dreijähriger Tourpause startete sie gestern Abend ihre 360-Grad-Stadion-Tour und den Fans in Dresden bot sie wirklich ein perfekt choreografiertes Spektakel. Sie tritt auf mit goldenem Haar, goldenem Mikrofon, gekleidet in Lack und Leder, umringt von unzähligen Tänzerinnen und Tänzern sowie eingebettet in Spezialeffekte wie Feuer, Blitze, Pyrotechnik und Nebel. Und sie fliegt quer durchs Stadion. Gemeinsam mit ihrem Ehemann Thomas, der sie wortwörtlich auf Händen trägt. Und sie macht ihm dann auch eine Liebeserklärung beim Tourauftakt. Und die Fans natürlich hin und weg.
1: Super, die Musik, die Lieder. Man hat das alles irgendwo mitsingen können. War richtig toll.
2: Mega geil.
3: Das war sehr schön, alles. Vor allen Dingen das mit ihrem Ehegatten, also mit ihrem Mann. Ja, also die ganze Performance, was sie da leistet, was sie da als einzelne Person auf die Bühne stellt, Wahnsinn.
4: Super Konzert, mega Show, wie immer bei Helene. Wir kommen jederzeit gerne wieder.
0: Es war wirklich ein super Start für Helene und natürlich hatte sie im Gepäck ihre großen Erfolge, wie diesen hier zum Beispiel Atemlos.

0: Die Tina war das. Tina York, die kleine Schwester von Mary Rose. Ich wünsche Ihnen einen schönen Donnerstagvormittag und wir schauen jetzt schon mal in den Samstagabend, in den Fernsehabend.
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0: Und da heißt es am Samstagabend...

0: 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Zu sehen am Samstagabend, 20.15 Uhr im MDR Fernsehen.
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1: Alles Wichtige aus Thüringen mit Christina Wötzger. Rund 6.500 Schüler aus über 100 Schulen sind heute beim Schülerfreiwilligentag im Einsatz. Laut Thüringer Ehrenamtsstiftung sind das so viele wie noch nie seit dem ersten Aktionstag 2008. Die Schüler vom Gymnasium und der Regelschule Bad Salzungen lernen heute zum Beispiel von der Freiwilligen Feuerwehr, wie man sich im Brandfall verhält. Anzutreffen sind Schüler auch in Kindergärten beim Müllsammeln oder im Tierheim. Auf der regennassen A71 ist es gestern Nachmittag zu mehreren Aquaplaning-Unfällen gekommen. Wie die Polizei mitteilte, verunglückten gegen 16.30 Uhr zwei Autos bei Erfurt Nord in Richtung Sangerhausen. Ein 67-Jähriger wurde dabei schwer verletzt. Zwei weitere Autofahrer verloren bei Erfurt Bindersleben die Kontrolle über ihre Fahrzeuge, blieben aber unverletzt. Der Thüringer Landtag würdigt am Nachmittag die ehemaligen Soldaten der Bundeswehr mit einer Festveranstaltung. Anlass ist der bundesweite Veteranentag, der offiziell am 15. Juni begangen wird. Dabei soll auf den Dienst von Bundeswehrangehörigen für ihr Land aufmerksam gemacht werden. Im Kreis Sonneberg sollen vorerst keine Schulen geschlossen werden. Das hat der Kreistag am Abend mit einem neuen Schulnetzplan beschlossen, der ab dem kommenden Schuljahr gelten soll. Darin enthalten sind Schülerprognosen für die nächsten Jahre, die in allen Orten sinkende Zahlen vorsehen.
2: Das Wetter bei uns in Thüringen. Heute geht es mit vielen Wolken durch den Tag, stellenweise regnet es, zwischendurch scheint aber auch immer wieder mal die Sonne, am Abend sind dann auch Gewitter möglich. Die Höchstwerte liegen zwischen 14 und 18 Grad. Morgen bleibt es wolkenverhangen, die Sonne ist nur selten zu sehen, zeitweise regnet es, die Höchstwerte liegen zwischen 16 und 20 Grad.
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2: So, und jetzt werden sich alle freuen, die Horst heißen.
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0: Ja, das war Helen Shapiro am Donnerstagvormittag. Und wir schauen wieder mal in die Gerichtssäle.
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0: Sie wissen ja, da werden jede Woche wichtige und interessante Urteile gesprochen. Und wir präsentieren Ihnen die bedeutendsten Entscheidungen in Kurzform. Heute geht es um die Frage, steht Gästen in einem Luxusrestaurant ein Glas Leitungswasser zu, wenn sie nicht für Mineralwasser aus der Flasche zahlen möchten? Katja Dietrich mit den Details.
2: Fiona Fontana verbringt Weihnachten in einem 5-Sterne-Hotel in Südtirol. Für die Halbpension zahlt sie 5.700 Euro, Getränke nicht inbegriffen. Beim Abendessen bittet Frau Fontana mehrfach um ein Glas Leitungswasser. Sie bietet sogar an, dafür gesondert zu zahlen. Das Hotel bleibt allerdings stur und gibt ausschließlich Mineralwasser aus der Flasche aus, für 7 bis 10 Euro pro Liter. Die Frau zieht deshalb später vor ein italienisches Gericht. Dort betont sie, Trinkwasser sei ein Grundrecht. Für die entstandenen Unannehmlichkeiten und zusätzliche Kosten verlangt Fiona Fontana rund 2.700 Euro Schadenersatz. Letztlich bleibt die Urlauberin aber auch juristisch auf dem Trockenen sitzen, so erklären die Richter am italienischen Kassationsgerichtshof.
3: Es gibt keine rechtliche Verpflichtung, dass Restaurants oder Hotels Leitungswasser ausschenken müssen. Ob Wasser aus dem Hahn ausgeschenkt wird, bleibt Teil der unternehmerischen Entscheidung des jeweiligen Betriebs.
2: Übrigens, auch in Deutschland wäre der Fall wohl so ausgegangen. Hier gibt es keine Pflicht, Gästen Leitungswasser anzubieten, weder kostenlos noch gegen Bezahlung.
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1: Um 12 Uhr mit Jean-Marc Heukemess. Der Deutsche Ethikrat lehnt ein pauschales gesetzliches Mindestalter für die Nutzung sozialer Medien ab. Vorsitzender Helmut Frister sagte, digitale Angebote spielten eine wichtige Rolle bei der Erfüllung von Kommunikations- und Informationsbedürfnissen von Kindern und Jugendlichen. Der notwendige Schutz junger Menschen müsse mit ihren Interessen an digitaler Teilhabe in Ausgleich gebracht werden. Frister schlug ein Schutzkonzept vor, das unter anderem Eltern verpflichtet, den Zugang ihrer Kinder zu digitalen Angeboten etwa durch technische Konfigurationen zu regeln. Zudem sollte es Alterskontrollen auf Endgeräten und Sperrungen bestimmter Angebote geben. Bundeskanzler Friedrich Merz hat zu weitreichenden Reformen aufgerufen. In einer Regierungserklärung im Bundestag sagte der CDU-Politiker, die Zeit dränge, vieles sei zu lange liegen geblieben. Nun gelte es, dass jeder mitarbeite. Zur gestrigen Beratung von Koalition, Gewerkschaften und Arbeitgebern zu den geplanten Reformen sagte Merz, man werde die Gespräche fortsetzen. SPD-Fraktionschef Matthias Mirsch sagte, Deutschland sei immer stark gewesen, wenn man die Köpfe zusammengesteckt habe. AfD-Fraktionschefin Alice Weidel warf der Koalition dagegen Versagen in den aktuellen Krisen vor. Die Linke im Bundestag prüft eine Klage gegen das neue Heizungsgesetz. Klimaexpertin Violetta Bock sagte, man werde nichts unversucht lassen, den so wörtlich verfassungswidrigen Fossilturbo zu verhindern. Mit dem Gesetz werde die Abhängigkeit von fossilen Heizungen verlängert. Dem Gesetz zufolge können weitere neue Öl- und Gasheizungen eingebaut werden. Der Bundestag berät darüber heute in erster Lesung. Nach einem US-Angriff auf einen Tanker im Golf von Oman sind 3 vermisste indische Besatzungsmitglieder tot aufgefunden worden. Das teilte die indische Regierung mit. Mehr als 20 weitere Besatzungsmitglieder seien gerettet worden. Das US-Militär hatte den Tanker beschossen, weil er versucht haben soll, iranisches Öl zu transportieren. In der Nacht hatten die USA und Iran erneut gegenseitig Ziele angegriffen. Der Bremer Lebensmitteleinzelhändler Tante Enso darf 36 Tegut-Supermärkte von der Migros-Genossenschaft Zürich übernehmen. Das Bundeskartellamt gab heute grünes Licht. Die Standorte befinden sich in ländlichen Regionen in Hessen, Thüringen und Bayern. Migros hatte angekündigt, die Tegut-Kette zu verkaufen. Edeka will rund 200 Märkte übernehmen, Rewe bis zu 40. Das waren die Nachrichten.
2: Der Wetterbericht für die MDR Schlagerwelt. Heute viele Wolken und gebietsweise Schauer, aber auch einige sonnige Abschnitte. Am Nachmittag sind auch Gewitter möglich. Die Höchstwerte liegen zwischen 14 und 18 Grad. Morgen in Ostsachsen anfangs Sonne, später dann überall stark bewölkt und zeitweise Regen. Am Abend in Sachsen-Anhalt etwas freundlicher. Die Höchstwerte 15 bis 20 Grad.
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2: Ja, und wie immer an dieser Stelle sage ich Mahlzeit. Lassen Sie sich Ihr Mittagessen schmecken. Von uns gibt's die Musik dazu. Hier kommt Andrea Berg.

Das war André Stade hier in Ihrer MDR Schlagerwelt und ich wünsche Ihnen eine schöne Mittagszeit. Und in dieser Mittagszeit gibt es ja immer Ihre Musikwünsche und Ihre Grüße. Und da geht gleich mal der erste Gruß mit einem Gedicht los. Und zwar für Rita und Gerd Michalla. Sie feiern nämlich heute goldene Hochzeit. Und hier steht 50 Jahre, ein goldenes Band geknüpft mit Liebe, Herz und Verstand. Möge das Glück euch stets umgeben für viele weitere Jahre im Leben. Außerdem ganz viel Gesundheit, schöne Momente mit den Enkelkindern und stets ein hübsches Reiseziel im Blick. Das wünschen von Herzen Tochter Nicole mit Sebastian, Leopold und Franz sowie Tochter Sandra und alle Verwandten, Freunde und Bekannten. Und ein Gruß habe ich noch und der geht nach Dresden, ist für Hannelore Kramer. Sie feiern ja heute ihren 90. Geburtstag. Glückwunsch zum neuen Jahrzehnt, voller Glück und Erinnerung. Es gratulieren Ehemann Günther, Tochter Silvia mit Ehemann Matthias und die Enkelin Malvina. Alle wünschen für das neue Lebensjahr nur das Beste, viel Kraft, Gesundheit und weiterhin so viel Lebensfreude.

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1: Alles Wichtige aus Thüringen mit Angela Hahn. Angesichts akuten Wohnraummangels wird die Stadt Erfurt die Zahl von Ferienwohnungen eindämmen. Dazu wird die Stadt Satzungen ändern, damit die Behörden künftig Anträge für neue Ferienwohnungen auch ablehnen können. In vielen anderen Bundesländern gibt es solche Regeln bereits. Geschätzt 1000 Ferienwohnungen gibt es derzeit in Erfurt. Gleichzeitig fehlen demnach knapp 3000 Wohnungen für Erfurter. Der Matratzenhersteller Breckler aus Weida im Landkreis Greiz hat Insolvenz in Eigenverwaltung angemeldet. Als Grund nannte das Unternehmen auf Anfrage von MDR Thüringen Mehrkosten von bis zu 25%. Das sei zum einen dem Preisdruck des Handels geschuldet, zum anderen seien die Kosten seit Jahresbeginn sprunghaft angestiegen. Derzeit sind 270 Mitarbeiter bei Breckler in Weida beschäftigt, die nach Unternehmensangaben erhalten bleiben sollen. Der Thüringer Landtag würdigt am Nachmittag die ehemaligen Soldaten der Bundeswehr mit einer Festveranstaltung. Anlass ist der bundesweite Veteranentag, der offiziell am 15. Juni begangen wird. Er soll auf den Dienst von Bundeswehrangehörigen für ihr Land aufmerksam machen. Rund 6.500 Schüler aus über 100 Schulen sind heute beim Schülerfreiwilligentag im Einsatz. Laut Thüringer Ehrenamtsstiftung sind das so viele wie noch nie seit dem ersten Aktionstag 2008. Die Schüler vom Gymnasium und der Regelschule Bad Salzungen lernen zum Beispiel heute von der Freiwilligen Feuerwehr, wie man sich im Brandfall verhält.
2: Das Wetter bei uns in Thüringen. Heute geht es mit vielen Wolken durch den Tag, stellenweise regnet es, zwischendurch scheint aber auch immer wieder mal die Sonne, am Abend sind dann auch Gewitter möglich. Die Höchstwerte liegen zwischen 14 und 18 Grad. Morgen bleibt es wolkenverhangen, die Sonne ist nur selten zu sehen, zeitweise regnet es, die Höchstwerte liegen zwischen 16 und 20 Grad.
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2: Und ich habe jetzt Musik aus der Diamantenstadt Antwerpen für Sie. Hier kommt Dana Winner.

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Das waren Larry Schuber und seine Jungs von Western Union hier in der MDR Schlagerwelt. Und die sagen einfach mal Danke. Ich sage auch Danke fürs Zuhören. Schön, dass Sie dabei waren. Das war Ihre Mittagszeit. Vielleicht gibt's ja noch was Leckeres zum Nachtisch. Musikalisch auf alle Fälle. Ich wünsche Ihnen noch einen angenehmen Schlagertag und sage wie immer an dieser Stelle Tschüss, bye bye, Ihr euer Andreas Kallwitz. Bis morgen früh 6 Uhr. Und dann starten wir gemeinsam in den Freitag, in den Freutag. Und hier kommt noch Liz Assia.

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1: Um 13 Uhr mit Jean-Marc Holkemes. Der Deutsche Ethikrat lehnt ein pauschales Social-Media-Verbot für Kinder und Jugendliche ab. Das Gremium erklärte, ein gesetzliches Mindestalter sei nicht geeignet, um den Schutz junger Menschen und ihr Bedürfnis nach digitaler Teilhabe in Einklang zu bringen. Nötig sei dagegen ein umfassendes Schutzkonzept. Dafür sei das EU-Gesetz für digitale Dienste eine gute Grundlage. Der CDU-Parteitag hatte ein Social-Media-Verbot für Jugendliche gefordert. Bundeskanzler Friedrich Merz hat zu weitreichenden Reformen aufgerufen. Der CDU-Chef sagte in seiner Regierungserklärung im Bundestag, vieles sei zu lange liegen geblieben. Nun gelte es, dass jeder mitarbeite. Unionsfraktionschef Jens Spahn betonte, es brauche weniger rote Linien. Auf dem Sofa der Maximalforderungen sei es bequem, aber einsam. SPD-Fraktionschef Matthias Mirsch bekannte sich zu Reformen. Die Grünen kritisierten, die Koalition verknüpfe Reformen vor allem mit Kürzungen. Die Linke sprach von einer Politik des sozialen Kahlschlags. Die AfD warf der Regierung Versagen vor. Die Zahl der Flüchtlinge weltweit ist erstmals seit 10 Jahren gesunken. Das geht aus einem Bericht des UN-Flüchtlingshilfswerks in Genf hervor. Demnach wurden Ende 2025 knapp 118 Millionen Menschen registriert, die vor Gewalt und Konflikten aus ihrer Heimat geflohen sind. Das waren 5 Millionen weniger als 2024. Laut UNHCR sind viele Menschen nach Afghanistan, Syrien, in den Sudan und in die Demokratische Republik Kongo zurückgekehrt. Der irische Billigflieger Ryanair bekommt es mit der britischen Aufsicht zu tun. Wie die Kartellbehörde mitteilte, prüft sie eine Gebühr für einen sogenannten Familienplatz. Demnach müssen Eltern bei Ryanair umgerechnet mehr als 9 Euro draufzahlen, wenn sie neben ihren Kindern sitzen wollen. Die Reservierung sei bei Kindern von 2 bis 11 Jahren verpflichtend. Die Behörde erklärte, sie gehe dem Verdacht einer missbräuchlichen Vertragsklausel nach. Ryanair wies den Vorwurf zurück. Der umstrittene Präsident des Ski- und Snowboard-Weltverbandes, Johan Elias, ist abgewählt worden. Bei einem FIS-Kongress in Belgrad bekam er 64 Stimmen, sein Gegenkandidat Alexander Ospect aus Liechtenstein eine mehr. Der schwedisch-britische Milliardär Elias stand wegen seiner Amtsführung in der Kritik. Auch wurde er für die schlechte Finanzlage des Verbandes verantwortlich gemacht. Das waren die Nachrichten.
2: Das Wetter, Sonne und Wolken mit Schauern und Gewittern bei 15 bis 19 Grad, dazu böiger Wind in den Gipfellagen und in Gewitternähe stürmisch. Morgen anfangs in Sachsen Auflockerungen mit Sonne, von Westen her starke Wolkenzunahme mit Regen, 15 bis 20 Grad und teils windig. Am Samstag abziehender Regen, dann allmählich Auflockerungen bei bis zu 23 Grad.
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2: Willkommen und eine schöne Mittagszeit mit der MDR Schlagerwelt. Und jetzt Uta Bresan.

Goldgelber Genuss, gegrillte Köstlichkeiten und der pure Geschmack von Sommer. Schöne Grüße aus Ihrer MDR Schlagerwelt. Schön, dass Sie eingeschaltet haben. Heute am 11. Juni und heute, da dreht sich im Kalender alles um ein echtes, knackiges Multitalent. Es ist der Tag des Maiskolbens. Ja, egal, ob butterweich gekocht oder frisch vom Grill, er bringt einfach Farbe auf den Teller. Und weil wir hier in der MDR Schlagerwelt mindestens genauso auf knackige, goldene Hits stehen, haben wir für Sie jetzt die perfekte musikalische Grillparty vorbereitet. Feiern Sie mit uns ja schon den beginnenden Sommer im Radio. Hier kommt der nächste absolute Knaller für die gute Laune. Jens Bogner.

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2: Alles Wichtige aus Thüringen mit Angela Hahn. Angesichts akuten Wohnraummangels wird die Stadt Erfurt die Zahl von Ferienwohnungen eindämmen. Dazu wird die Stadt Satzungen ändern, damit die Behörden künftig Anträge für neue Ferienwohnungen auch ablehnen können. In vielen anderen Bundesländern gibt es solche Regeln bereits. Geschätzt 1000 Ferienwohnungen gibt es derzeit in Erfurt. Gleichzeitig fehlen demnach knapp 3000 Wohnungen für Erfurter. Der Matratzenhersteller Breckle aus Weider im Landkreis Greiz hat Insolvenz in Eigenverwaltung angemeldet. Als Grund nannte das Unternehmen auf Anfrage von MDR Thüringen Mehrkosten von bis zu 25%. Das sei zum einen dem Preisdruck des Handels geschuldet, zum anderen seien die Kosten seit Jahresbeginn sprunghaft angestiegen. Derzeit sind 270 Mitarbeiter bei Breckle in Weider beschäftigt, die nach Unternehmensangaben erhalten bleiben sollen. Der Thüringer Landtag würdigt am Nachmittag die ehemaligen Soldaten der Bundeswehr mit einer Festveranstaltung. Anlass ist der bundesweite Veteranentag, der offiziell am 15. Juni begangen wird. Er soll auf den Dienst von Bundeswehrangehörigen für ihr Land aufmerksam machen. Rund 6.500 Schüler aus über 100 Schulen sind heute beim Schülerfreiwilligentag im Einsatz. Laut Thüringer Ehrenamtsstiftung sind das so viele wie noch nie seit dem ersten Aktionstag 2008. Die Schüler vom Gymnasium und der Regelschule Bad Salzungen lernen zum Beispiel heute von der Freiwilligen Feuerwehr, wie man sich im Brandfall verhält.
3: Das Wetter in Thüringen. Schauer und einzelne Gewitter mit Windböen bei 14 bis 18 Grad. In der Nacht größere Auflockerungen. In den Frühstunden von der Werra her erneut Regen bei 11 bis 6 Grad. Morgen meist stark bewölkt. Schauer und Windböen bei 16 bis 20 Grad. Am Samstag Wolken und Regen. Im Verlauf dann mehr Sonne und nur noch vereinzelt Schauer bei 22 Grad. Und es fliegen Gräserpollen.
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3: Manchmal braucht's etwas Mut, Vivian Lind jetzt dazu.

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0: Ein Wetter groß aus ihrer MDR Schlagerwelt. So, wir schalten wieder rüber zur MDR aktuell ins Wetterstudio und fragen nach bei Diana Weise, wie es denn so zurzeit aussieht. Das ist ja ziemlich durchwachsen. Gibt's denn irgendwo Sonne, liebe Diana?
1: Die Sonne kann jeder heute mal sehen, aber meistens nur kurz. Also da sind dann auch schnell wieder große Wolken da, die auch Schauer und Gewitter mitbringen. Durchaus auch mal mit einem Regenguss. Martin Roda hat es da getroffen in der letzten Stunde mit 7 Liter pro Quadratmeter. Und Landsberg hat immerhin 5 Liter pro Quadratmeter abbekommen. Die Gewitter werden sich noch ein bisschen verstärken am Nachmittag und immer mal durchziehen. Und die Temperaturen in so einem Schauer, in so einem Gewitter auch schnell mal sind nur 10 Grad mit Sonne, wie in Jessen jetzt zum Beispiel auch mal kurz 20 Grad. Also das ist heute sehr abwechslungsreich.
0: Ja, wenn wir da Richtung Wochenende schauen, gibt es da wieder ein bisschen mehr Sonne?
1: Morgen eher nicht. Also da wird es noch weniger Sonne. Früh kann es mal in Sachsen auflockern. Da ist die Sonne noch mit am Start. Dann überwiegen wieder die Wolken und bringen immer mal Regen mit bei 15 bis 20 Grad. Die Temperatur geht dann am Sonnabend ein bisschen höher auf 23 Grad. Da gibt es dann am Nachmittag auch mehr Sonne.
0: Liebe Diana, ich danke dir. Ja, und mehr Sonne, die gibt es wahrscheinlich auch an dem Ort, an den es jetzt geht. Christine Stark mit Alemannia.

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1: Um 14 Uhr mit Jean-Marc Heukemes. Der Deutsche Ethikrat lehnt ein pauschales Social-Media-Verbot für Kinder und Jugendliche ab. Das Gremium erklärte, ein gesetzliches Mindestalter sei nicht geeignet, um den Schutz junger Menschen und ihr Bedürfnis nach digitaler Teilhabe in Einklang zu bringen. Nötig sei dagegen ein umfassendes Schutzkonzept. Dafür sei das EU-Gesetz für digitale Dienste eine gute Grundlage. Der CDU-Parteitag hatte ein Social-Media-Verbot für Jugendliche gefordert. Die Opposition im Bundestag hat den Reformkurs der Bundesregierung scharf kritisiert. Die AfD-Chefin Alice Weidel warf Union und SPD Versagen vor. Sie nannte die Regierungserklärung von Kanzler Friedrich Merz, Zitat, den Abgesang eines Gescheiterten. Die Grünen-Fraktionsvorsitzende Britta Hasselmann kritisierte, die Koalition verknüpfe Reformen vor allem mit Kürzungen. Linke Fraktionschef Sören Pellmann sprach von einer Politik des sozialen Kahlschlags. Merz hatte in seiner Rede zu aufgerufen, bereit für Reformen und Veränderungen zu sein. Der britische Verteidigungsminister John Healey hat seinen Rücktritt erklärt. Der Labour-Politiker stellte sein Rücktrittsschreiben ins Internet. Darin wirft der Premierminister Keir Starmer vor, dem Militär nicht die erforderlichen Mittel zur Verfügung zu stellen. Das britische Verteidigungs- und das Finanzministerium ringen seit Monaten um eine Erhöhung des Militärbudgets. Der Rücktritt verstärkt den Druck auf Regierungschef Starmer. Die Zahl der Flüchtlinge weltweit ist erstmals seit 10 Jahren gesunken. Das geht aus einem Bericht des UN-Flüchtlingshilfswerks in Genf hervor. Demnach wurden Ende 2025 knapp 118 Millionen Menschen registriert, die vor Gewalt und Konflikten aus ihrer Heimat geflohen sind. Das waren 5 Millionen weniger als 2024. Laut UNHCR sind viele Menschen nach Afghanistan, Syrien, in den Sudan und in die Demokratische Republik Kongo zurückgekehrt. Der umstrittene Präsident des Ski- und Snowboard-Weltverbandes, Johan Eliasch, ist abgewählt worden. Bei einem FIS-Kongress in Belgrad bekam er 64 Stimmen, sein Gegenkandidat Alexander Ospect aus Liechtenstein eine mehr. Der schwedisch-britische Milliardär Eliasch stand wegen seiner Amtsführung in der Kritik. Auch wurde er für die schlechte Finanzlage des Verbandes verantwortlich gemacht. Das waren die Nachrichten.
2: Das Wetter, Sonne und Wolken mit Schauern und Gewittern bei 15 bis 19 Grad, dazu böiger Wind in den Gipfellagen und in Gewitternähe stürmisch. Morgen anfangs in Sachsen Auflockerungen mit Sonne, von Westen her starke Wolkenzunahme mit Regen, 15 bis 20 Grad und teils windig. Am Samstag abziehender Regen, dann allmählich Auflockerungen bei bis zu 23 Grad.
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2: Zurück in die 80er, zusammen mit Peter Cornelius geht's jetzt hier bei uns in der MDR Schlagerwelt. Bevor ich gehe, schöne Grüße.

Wir schwelgen in Erinnerungen zusammen mit Nina Lisell. In den 70ern waren wir gerade mit Miteinander sucht man Träume. Ja, und damit erstmal schöne Grüße aus unserem Studio. Jetzt schauen wir aber ins Morgen, ins Jahr 2027, denn da gibt's bei uns in der MDR Schlagerwelt Veränderungen. Wir wandern ab in die App. Wir gehen zur ARD Sounds. 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Und bis dahin folgen Sie uns gerne hier bei uns in der MDR Schlagerwelt im Digitalradio. Und da geht es jetzt weiter mit Klaus Wendel. Das war der Augenblick.

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1: Wichtiges aus Thüringen mit Paul Andreas Freier. Der Mini-Supermarktbetreiber Tante Enso aus Bremen darf 36 Tegut-Filialen in Thüringen, Hessen und Nordbayern übernehmen. Das Bundeskartellamt hat dafür grünes Licht gegeben. Es gebe keine wettbewerblichen Bedenken, hieß es. Tante Enso betreibt kleinere, halbautomatisierte Geschäfte. Die 36 Tegut-Filialen befinden sich überwiegend in ländlichen Regionen. Tegut soll bis Jahresende verkauft werden. Angesichts des akuten Wohnraummangels will die Stadt Erfurt die Zahl von Ferienwohnungen eindämmen. Dazu will die Stadt die Altstadtsatzung ändern, damit die Behörden künftig Anträge für neue Ferienwohnungen ablehnen können. Geschätzt 1.000 Ferienwohnungen gibt es derzeit in Erfurt. Gleichzeitig fehlen aber 3.000 Wohnungen in der Stadt. In der Justizvollzugsanstalt Arnstadt ist ein Strafgefangener tot in seiner Zelle aufgefunden worden. Laut Justizministerium haben Kripo und Staatsanwaltschaft sofort die Ermittlungen aufgenommen. Es gebe bislang keine Anhaltspunkte für ein Fremdverschulden, so das Ministerium. Der Matratzenhersteller Breckler aus Weida im Landkreis Greiz hat Insolvenz in Eigenverwaltung angemeldet. Als Grund nannte das Unternehmen Mehrkosten von bis zu 25%. Das sei zum einen dem Preisdruck des Handels geschuldet. Zum anderen seien die Kosten seit Jahresbeginn sprunghaft angestiegen. Derzeit sind 270 Mitarbeiter in Weida beschäftigt. Das soll so bleiben.
2: Das Wetter in Thüringen. Schauer und einzelne Gewitter mit Windböen bei 14 bis 18 Grad. In der Nacht größere Auflockerungen. In den Frühstunden von der Werra her erneut Regen bei 11 bis 6 Grad. Morgen meist stark bewölkt. Schauer und Windböen bei 16 bis 20 Grad. Am Samstag Wolken und Regen. Im Verlauf dann mehr Sonne und nur noch vereinzelt Schauer bei 22 Grad. Und es fliegen Gräserpollen.
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2: Er hat vielleicht mit einer der schönsten Stimmen im deutschen Schlager, Nino de Angelo. Hier ist er jetzt mit einem Song aus dem Jahre 83. Engel und Teufel, Luisa.

0: Willkommen in der MDR Schlagerwelt. Ja, die WM steht wieder vor der Tür. Sie steht in den Startlöchern. Und was haben da viele Fans? Fantrikots. Ja, welche sie haben und ob sie welche haben, dazu haben wir uns im Sendegebiet mal umgehört.
1: 2014. Es ist ein bisschen traurig. Ich hatte lange Mustafi-Trikot, weil das auch mein Spitzname auf Arbeit war, weil sie immer gesagt haben, ich sah früher so aus wie er. Ich habe es aber verloren.
2: Ich habe eins von 2006 und eins von 2014. Die sind alle ohne Nummer und einfach nur Trikot.
3: Ich habe eins zu Hause. Ne? Ich habe sogar ein altes Trikot von 74.
0: Oh, da hat ja jemand gesammelt. So, weiter geht's mit Musik. Und wir sammeln hier auch Klassiker in der MDR-Schlagerwelt. Uli Schwinge jetzt mit Das Lachen der Sieger.

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1: Um 15 Uhr mit Jean-Marc Holkemes. Die Europäische Zentralbank hat erstmals seit fast 3 Jahren die Leitzinsen im Euroraum angehoben. Wie die Notenbank in Frankfurt am Main mitteilte, steigt der für Banken und Sparer wichtige Einlagezins um 1/4 Punkt auf 2,25%. Zuletzt hatte die EZB den Leitzins im September 2023 heraufgesetzt. Mit der Anhebung reagieren die Währungshüter auf die hohe Teuerungsrate, die im Euroraum zuletzt bei 3,2% lag. Der Deutsche Ethikrat lehnt ein pauschales Social-Media-Verbot für Kinder und Jugendliche ab. Das Gremium erklärte, ein gesetzliches Mindestalter sei nicht geeignet, um den Schutz junger Menschen und ihr Bedürfnis nach digitaler Teilhabe in Einklang zu bringen. Nötig sei dagegen ein umfassendes Schutzkonzept. Dafür sei das EU-Gesetz für digitale Dienste eine gute Grundlage. Der CDU-Parteitag hatte ein Social-Media-Verbot für Jugendliche gefordert. Bundestagspräsidentin Julia Klöckner hat die Bundesregierung wegen zu später Antworten auf Anfragen von Abgeordneten ermahnt. In einem Brief an das Kanzleramt schreibt Klöckner, der Bundestag erwarte, dass die Regierung parlamentarische Fragen innerhalb der geltenden Fristen beantworte. Die Bundestagspressestelle bestätigte das Schreiben. Demnach kritisiert Klöckner, dass zuletzt Fristen selbst bei der Verlängerung immer öfter nicht eingehalten wurden. Archäologen haben bei der Sanierung des Grabes von Otto dem Großen im Magdeburger Dom neue Erkenntnisse gewonnen. Wie das Landesamt für Denkmalschutz mitteilte, muss das Grab im Laufe der Jahrhunderte mehrfach versetzt worden sein. Man sei zudem auf alte unterirdische Gänge gestoßen. Wann und wozu sie angelegt worden seien, bleibe ungewiss. Bemalte Putzreste deuteten auf eine einst prächtige farbige Ausgestaltung der Vorgängerkirche hin. Die strengen Visabestimmungen in den USA treffen auch den deutschen WM-Gruppengegner Elfenbeinküste. Wie die Fanvertretung des afrikanischen Landes mitteilte, wurde Anhängern der Nationalmannschaft die Einreiseerlaubnis verweigert. Die US-Behörden hätten deutlich gemacht, dass man Fans aus der Elfenbeinküste nicht haben wolle. Zuvor hatte die USA bereits den somalischen Schiedsrichter Omar Artan nicht einreisen lassen. Die Teams aus dem Iran und Südafrika mussten lange auf ihre Visa warten. Das waren die Nachrichten.
2: Das Wetter: Sonne und Wolken mit Schauern und Gewittern bei 15 bis 19 Grad. Dazu böiger Wind in den Gipfellagen und in Gewitternähe stürmisch. Morgen anfangs in Sachsen Auflockerung mit Sonne. Von Westen her starke Wolkenzunahme mit Regen, 15 bis 20 Grad und teils windig. Am Samstag abziehender Regen, dann allmählich Auflockerungen bei bis zu 23 Grad.
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2: Jetzt dreht sich hier bei uns alles um die Liebe zusammen mit Mary Rose.

Vom atemberaubten Atlantis geht's direkt in die aufregende Zukunft. Schöne Grüße aus der MDR Schlagerwelt. Ja, Michael Heck hat uns da gerade mitgenommen in den versunkenen Mythos. Eine antike Welt, Atlantis, und die soll ja damals schon uns meilenweit voraus gewesen sein. Also super modern. Wenn das alles so stimmt, was man da so munkelt. Ja, und genauso modern machen wir jetzt hier bei uns weiter. Wir reisen vom atlantischen Abenteuer direkt zum zukünftigen Zauber. Hier ist die Frau, die den deutschen Popschlager gerade völlig neu erfindet, Madeleine Rausch. Schnallt euch an, schnallen Sie sich an für Ihren brandneuen, treibenden Sound. Hier ist Zukunft erfunden.

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1: Wichtiges aus Thüringen mit Paul Andreas Freier. Der Mini-Supermarktbetreiber Tante Enso aus Bremen darf 36 Teegut-Filialen in Thüringen, Hessen und Nordbayern übernehmen. Das Bundeskartellamt hat dafür grünes Licht gegeben. Es gebe keine wettbewerblichen Bedenken, hieß es. Tante Enso betreibt kleinere, halbautomatisierte Geschäfte. Die 36 Teegut-Filialen befinden sich überwiegend in ländlichen Regionen. Teegut soll bis Jahresende verkauft werden. Angesichts des akuten Wohnraummangels will die Stadt Erfurt die Zahl von Ferienwohnungen eindämmen. Dazu will die Stadt die Altstadtsatzung ändern, damit die Behörden künftig Anträge für neue Ferienwohnungen ablehnen können. Geschätzt 1.000 Ferienwohnungen gibt es derzeit in Erfurt. Gleichzeitig fehlen aber 3.000 Wohnungen in der Stadt. In der Justizvollzugsanstalt Arnstadt ist ein Strafgefangener tot in seiner Zelle aufgefunden worden. Laut Justizministerium haben Kripo und Staatsanwaltschaft sofort die Ermittlungen aufgenommen. Es gebe bislang keine Anhaltspunkte für ein Fremdverschulden, so das Ministerium. Der Matratzenhersteller Breckler aus Weida im Landkreis Greiz hat Insolvenz in Eigenverwaltung angemeldet. Als Grund nannte das Unternehmen Mehrkosten von bis zu 25%. Das sei zum einen dem Preisdruck des Handels geschuldet. Zum anderen seien die Kosten seit Jahresbeginn sprunghaft angestiegen. Derzeit sind 270 Mitarbeiter in Weida beschäftigt. Das soll so bleiben.
2: Das Wetter in Thüringen. Schauer und einzelne Gewitter mit Windböen bei 14 bis 18 Grad. In der Nacht größere Auflockerungen. In den Frühstunden von der Werra her erneut Regen bei 11 bis 6 Grad. Morgen meist stark bewölkt. Schauer und Windböen bei 16 bis 20 Grad. Am Samstag Wolken und Regen. Im Verlauf dann mehr Sonne und nur noch vereinzelt Schauer bei 22 Grad. Und es fliegen Gräserpollen.
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2: Der nächste Song ist jetzt quasi an alle Herren gerichtet. Wie stellen Sie sich Ihre Traumfrau vor? Deckt sich das mit dem, was da so Gilbert besingt?

0: Willkommen in der MDR Schlagerwelt. Denken oder geistige Arbeiten fallen viel leichter, wenn man sich bewegt oder möglicherweise dazu singt. Genau daran knüpft das Programm Musikalische Grundschule an, das es in Thüringen inzwischen seit 15 Jahren gibt. Und gerade erst haben jetzt 36 Thüringer Grundschulen das entsprechende Siegel erneut bekommen. Peter Sommer berichtet.
1: Bevor die Schulleiterinnen und Pädagoginnen die Zertifikate empfangen haben, hieß es erst einmal, selbst in die Rolle der ABC-Schützen schlüpfen und singen und musizieren. Musik machen und dabei lernen, egal in welchem Fach. Darum geht's bei den Grundschulen mit Musik, sagt Projektkoordinator André Kraft.
2: Grundlegende Idee ist, Musik in alle Unterrichtsfächer zu geben und die Musik als Motor des Lernens zu sehen. Alle Vorzüge der Musik zu benutzen, um das Lernen leichter zu machen und auch schöner.
1: Abstrakte Lerninhalte möglichst spielerisch mit allen Sinnen zu erfassen, darum geht's bei dem Programm, das die Bertelsmann Stiftung einst aufgelegt hatte. Mittlerweile ist in Thüringen jede 10. Grundschule zertifiziert. Eine davon ist die Friedrich-Schiller-Schule in Neustadt an der Orla. Dort beginnt der Tag zunächst mit Musik aus dem Schulfunk, sagt die verantwortliche Lehrerin Katharina Haller.
3: Dann gibt es zum Beispiel im Sportunterricht ganz viele Spiele, die durch Musik begleitet werden. Im Matheunterricht verschiedene Lieder, die passend zu den Themen eingespielt werden, wodurch die Kinder einfach bestimmte Begriffe, fachliche Begriffe auch besser verinnerlichen und sich merken können.
1: Pro Schule müssen sich jeweils eine Lehrerin und auch eine Horterzieherin 2 Jahre lang zur Musikkoordinatorin weiterbilden. Denn Musik, Singen und Tanz enden nicht mit der letzten Schulklingel, sagt Uta Wenkel, Koordinatorin für den Schulamtsbereich Nordthüringen.
4: Am Nachmittag werden Arbeitsgemeinschaften angeboten, zum Beispiel meditative Musik zum Entspannen oder tanzen frei, wie die Kinder eben das gerne möchten. Also es soll auch wirklich den Kindern Freude bereiten, das Ganze.
1: Denn mit Freude und Musik lernt es sich bekanntlich am leichtesten.

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1: Um 16 Uhr mit Jean-Marc Heukemes. Die Europäische Zentralbank hat erstmals seit fast 3 Jahren die Leitzinsen im Euroraum angehoben. Wie die Notenbank in Frankfurt am Main mitteilte, steigt der für Banken und Sparer wichtige Einlagezins um 0,25% auf 2,25%. Zuletzt hatte die EZB den Leitzins im September 2023 heraufgesetzt. Mit der Anhebung reagieren die Währungshüter auf die hohe Teuerungsrate, die infolge des Iran-Krieges auf 3,2% gestiegen ist. Die Opposition im Bundestag hat das neue Heizungsgesetz scharf kritisiert. Grüne und Linke sprachen von einem klimapolitischen Rückschritt und warnten vor hohen Kosten für Mieter. Die Linke kündigte zudem an, eine Klage zu prüfen. Die AfD dagegen meinte, das neue Gesetz sei ein Heizungshammer wie schon das alte. Wirtschaftsministerin Katharina Reiche verteidigte die Pläne. Die Menschen könnten wieder frei wählen, welche Heizung sie einbauten. Bauministerin Verena Huberts betonte, das alte Gesetz habe nicht funktioniert. Die deutsche Rentenversicherung rechnet damit, dass der Rentenbeitrag im Jahr 2028 auf 19,9% steigt. Das geht aus dem heute veröffentlichten Finanzplan hervor. Die Rentenversicherung betont, die Rücklagen seien aktuell gut gefüllt. Deshalb werde der Beitragssatz bis Ende 2027 stabil bleiben. Schon im kommenden Jahr werde diese Polster weitgehend abgeschmolzen sein. Derzeit beträgt der Satz 18,6%. Arbeitgeber und Beschäftigte teilen sich den Beitrag je zur Hälfte. Archäologen haben bei der Sanierung des Grabes von Otto dem Großen im Magdeburger Dom neue Erkenntnisse gewonnen. Wie das Landesamt für Denkmalschutz mitteilte, muss das Grab im Laufe der Jahrhunderte mehrfach versetzt worden sein. Man sei zudem auf alte unterirdische Gänge gestoßen. Wann und wozu sie angelegt worden seien, bleibe ungewiss. Bemalte Putzreste deuteten auf eine einst prächtige farbige Ausgestaltung der Vorgängerkirche hin. Deutschland ist im Werben um die Eiskunstlauf-WM 2028 leer ausgegangen. Wie der Weltverband ISU mitteilte, ist der Zuschlag an Peking gegangen. Dort würden erstmals die 4 Titelkämpfe im Eiskunstlauf, Eisschnelllauf, Shorttrack und Synchroneiskunstlauf an einem Ort ausgetragen. Die Deutsche Eislaufunion wollte die WM nach Dortmund holen. Das waren die Nachrichten.
2: Das Wetter, Sonne und Wolken mit Schauern und Gewittern bei 15 bis 19 Grad, dazu böiger Wind in den Gipfellagen und in Gewitternähe stürmisch. Morgen anfangs in Sachsen Auflockerung mit Sonne, von Westen her starke Wolkenzunahme mit Regen, 15 bis 20 Grad und teils windig. Am Samstag abziehender Regen, dann allmählich Auflockerungen bei bis zu 23 Grad.
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2: Viele liebten ihn in den 90ern. Ich glaube, viele Frauen. Wegen der Songs oder wegen der Optik? Wer weiß, hier ist für sie Ibo mit 7 Wunder.

Tja, geteiltes Leid ist halbes Leid, denn keiner singt gern allein. Aber keine Sorge, wir lassen Sie hier am Radio natürlich auch nicht allein, sondern schicken Ihnen direkt einen sportlichen Drill-Instructor ins Ohr und damit schöne Grüße aus der MTR Schlagerwelt. Ja, warum sage ich das? Sie haben das bestimmt auch schon mitbekommen auf Instagram. Ramon Roselli ist ziemlich sportlich unterwegs und postet da immer ganz lustige, witzige Workout-Videos. Egal ob im Urlaub oder am Flughafen, Liegestütze beim Kochen, Klimmzüge am Hotelbalkon. Der Typ macht mich schon beim Zuschauen völlig atemlos. Aber egal wie viel Sport er treibt, von einer Sache kommt er einfach nicht los. Er ist der fitte Ex-DSDS-Champ Ramon Roselli. Und er singt auch schön und hier ist jetzt ein wunderbarer Song von ihm, Süchtig.

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1: Wichtiges aus Thüringen mit Paul Andreas Freier. Die Flucht eines mutmaßlichen Drogenhändlers aus Erfurt hat auf Mallorca ein Ende gefunden. Laut LKA haben spanische Ermittler den Mann im Osten der Mittelmeerinsel festgenommen. Nach dem 24-Jährigen war seit 3 Jahren gesucht worden. Damals waren in seinem Hotelzimmer Drogen entdeckt worden. 17 Kilogramm Methamphetamin und 13 Kilogramm Marihuana im Wert von 1,8 Millionen Euro. Der Mini-Supermarktbetreiber Tante Enso aus Bremen darf 36 Teegut-Filialen in Thüringen, Hessen und Nordbayern übernehmen. Das Bundeskartellamt hat dafür grünes Licht gegeben. Tante Enso betreibt kleinere halbautomatisierte Geschäfte. Angesichts des akuten Wohnraummangels will die Stadt Erfurt die Zahl von Ferienwohnungen eindämmen. Dazu wird die Stadt die Altstadtsatzung ändern, damit die Behörden künftig Anträge für neue Ferienwohnungen ablehnen können. Geschätzt 1.000 Ferienwohnungen gibt es derzeit in Erfurt. Gleichzeitig fehlen aber 3.000 Wohnungen in der Stadt. Die Großraumbäckerei Lampe in Roßleben-Wiehr ist zahlungsunfähig. Der Betrieb läuft weiter, alle 44 Filialen bleiben geöffnet. Es ist die landesweit 3. Insolvenz am heutigen Tag. Auch der Matratzenhersteller Breckle in Weida hat Insolvenz in Eigenverwaltung gemeldet. Außerdem stellt der Autozulieferer HP Pelzer in Berka-Werra seinen Betrieb zum Jahresende ganz ein.
2: Das Wetter in Thüringen. Sonne und Wolken mit Schauern und auch Gewitter bei 14 bis 19 Grad. Vor allem in Schauer- und Gewitternähe stürmisch. In der Nacht größere Auflockerungen. In den Frühstunden von der Werra her erneut Regen bei 11 bis 6 Grad. Morgen Wolken und zeitweise Regen mit Windböen bei 15 bis 20 Grad. Am Samstag dann Auflockerungen und leicht steigende Temperaturen.
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2: Gleich hier bei uns eine neue Single von Oliver Heidt. Via Romantica, davor haben wir auch noch ein Kleber. Das mit dir.

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1: Malore, Mut und Millionenschulden. Kaum ein Leben im deutschen Showgeschäft war so eine emotionale Achterbahnfahrt wie das von Gunter Gabriel. Und damit erstmal schöne Grüße aus der MDR Schlagerwelt. Ja, heute hätte er Geburtstag gehabt. Wir möchten ihm gedenken und schauen dazu jetzt mal auf seine Karriere. Er war der ungeschminkte, ehrliche deutsche Johnny Cash. Geboren am 11. Juni 1942 im westfälischen Bünde als Günter Kaspelherr, kämpfte er sich von ganz unten nach oben. In den 70er Jahren gab er der arbeitenden Klasse eine unüberhörbare Stimme. Seine Hymnen wie Hey Boss, ich brauch mehr Geld oder Er ist ein Kerl brannten sich tief in das kollektive Musikgedächtnis ein. Doch wo viel Licht war, lauerte bei Gabriel auch verdammt viel Schatten. Auf den rauschhaften Ruhm folgten bittere, schwere Zeiten. Massive Geldsorgen, zerbrochene Ehen und der ständige Kampf gegen die eigenen Dämonen auf seinem legendären Hamburger Hausboot. Am 22. Juni 2017 verstarb die Country-Legende schließlich mit 75 Jahren an den Folgen eines Treppensturzes. Was bleibt, ist ein echter, kantiger Typ, der sich nie verbiegen ließ. Wir erinnern uns an einen großen Freigeist. Hier ist sein zeitloser Klassiker, ohne Muss, nichts los.
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1: Um 17 Uhr mit Rio Takeda. Die Europäische Zentralbank hat erstmals seit fast 3 Jahren die Leitzinsen im Euroraum angehoben. Wie die Notenbank in Frankfurt-Main mitteilte, steigt der für Banken und Sparer wichtige Einlagezins um einen Viertelpunkt auf 2,25%. Zuletzt hatte die EZB den Leitzins im September 2023 heraufgesetzt. Mit der Anhebung reagieren die Währungshüter auf die hohe Teuerungsrate, die infolge des Irankrieges auf 3,2% gestiegen ist. Die Opposition im Bundestag hat das neue Heizungsgesetz scharf kritisiert. Grün und Linke sprachen von einem klimapolitischen Rückschritt und warnten vor hohen Kosten für Mieter. Die Linke kündigte zudem an, eine Klage zu prüfen. Die AfD meinte, das neue Gesetz sei ein faktisches Verbot von Öl- und Gasheizungen. Niemand wisse, woher das ganze Biogas und Bioöl kommen solle. Der Entwurf sieht vor, dass neu eingebaute Gas- und Ölheizungen ab 2029 zunehmend mit Erneuerbaren betrieben werden. Das UN-Flüchtlingshilfswerk sieht im Rückgang der weltweiten Flüchtlingszahlen keine Entwarnung. Deutschland-Chefin Katharina Tote sagte dem MDR, Syrien brauche Unterstützung beim Wiederaufbau, damit mehr Syrer in ihre Heimat zurückkehrten. Die großen Rückkehrerzahlen nach Afghanistan seien aber problematisch, weil das Land und die Menschenrechte dort am Boden lägen. Dem UNHCR zufolge waren im vergangenen Jahr 118 Millionen Menschen auf der Flucht, 5 Millionen weniger als 2024. In der Leipziger Thomaskirche wird zur Stunde das Bachfest eröffnet. Unter dem Motto Im Dialog sind in den kommenden 10 Tagen mehr als 200 Veranstaltungen geplant. Ein Höhepunkt sind die Aufführungen der 50 beliebtesten Kantaten des Barockkomponisten. Sie wurden bei einer Online-Abstimmung nach dem Prinzip einer Radio-Hitparade ermittelt. Der von den USA abgewiesene WM-Schiedsrichter Omar Atan erhält eine Aufgabe in Europa. Wie die Europäische Fußballunion mitteilte, wird der Somalier im August den UEFA Supercup pfeifen. Dann treffen der Champions-League-Sieger und der Europa-League-Gewinner aufeinander. Atan durfte trotz seines gültigen Visums nicht in die USA einreisen. Als Grund gaben die US-Behörden eine vermeintliche Nähe Atans zur Terrormiliz Al-Shabaab an. Das waren die Nachrichten.
2: Das Wetter, Sonne und viele Wolken mit Schauern oder auch Gewittern. Dazu bei 12 bis 17 Grad Windböen, in Gipfellagen stürmisch. In der Nacht Auflockerungen, gegen früh vom Harz und der Werra her erneut Regen bei 11 bis 4 Grad. Morgen anfangs in Sachsen Auflockerungen mit Sonne. Von Westen her dann viele Wolken mit Regen und bei 15 bis 20 Grad windig.
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2: Weiter geht's mit Hitgiganten Roland Kaiser. Schöne Zeit mit ihrer MDR Schlagerwelt.

0: Schöne Grüße aus der MDR-Schlagerwelt. Das Wittenberger Traditionsunternehmen Vicana bleibt in der Erfolgsspur. Obwohl die deutsche Wirtschaft schwächelt, geht es beim Keksbäcker nach oben. Vicana konnte beim Umsatz und Gewinn wieder zulegen, beschäftigt aktuell 180 Mitarbeiter. Wie schafft das der Familienbetrieb in dem schwierigen Marktumfeld? André Damm hat sich dort umgesehen, wo Kekse wie Othello und Hansa-Keks vom Band gehen.
1: Seit vorigem Jahr sorgt bei Vicana Wittenberg eine hochmoderne Dosieranlage dafür, dass nicht zu wenig und nicht zu viel Zucker in den Keksen landet. Und dieses Jahr erfolgte die nächste Großinvestition. Eine neue Backstraße ist in Betrieb gegangen. Stolz präsentiert Firmenchefin Yvonne Böhm die digitale Anlage, weiß lackiert, hygienisch, effizient. Kostenpunkt mehr als 1 Million Euro.
2: Es ist für uns eine sehr große Investition, aber eine zukunftsträchtige Investition, weil wir einfach damit auch energieeffizienter backen können, demzufolge unsere Produkte gleichmäßig von der Qualität durchgebacken werden.
1: Vicana stellt 40 unterschiedliche Produkte her. Für den deutschen Markt, aber auch in Dänemark, Frankreich und Italien tauchen Wittenberger Kekse in den Regalen auf. Exportiert wird in 12 Ländern. Der Jahresumsatz ist auf 30 Millionen Euro angestiegen. Dabei zeigt die Branche der Süßwarenindustrie kein einheitliches Bild, was mit den hohen Rohstoffpreisen zu tun hat. Was ist nun das Vicana Erfolgsrezept?
2: Wir sind auf jeden Fall eine traditionelle Firma. Wir sind ein Familienunternehmen, das heißt, wir sind bodenständig und orientieren uns natürlich nach links und rechts, suchen immer nach Innovationen.
1: Und die Wittenberger haben häufig den richtigen Riecher. Schon 2001 fing das Unternehmen an, Bio-Kekse anzubieten. Das Sortiment wurde schrittweise erweitert, sagt Jan Böhm, der zusammen mit seiner Frau den Familienbetrieb leitet.
3: Das ist jetzt ein sehr, sehr großes Standbein von uns, also was die Produktionsseite betrifft und was die Absatzseite betrifft. Und da können wir uns natürlich dann in mehreren Bereichen bewegen. Also wir müssen nicht nur im deutschen Lebensmittelhandel unsere Ware verkaufen oder dürfen, sondern wir können sie jetzt auch in Drogerien verkaufen, in Biofachmärkten.
1: Mit Bio zum Erfolg. Vicana Wittenberg macht es seit Jahren vor.

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1: Das Wichtigste aus Thüringen mit Angela Hahn. Die Thüringer Technologiestiftung hat für die Erfurter Investor Days eine positive Bilanz gezogen. In den 11 Jahren nach der ersten Kontaktmesse seien Investitionen von mehr als 600 Millionen Euro gemacht worden, hieß es bei den heutigen Investor Days. Nach Stiftungsangaben sind 200 Unternehmer und mögliche Investoren aus ganz Deutschland auf der Suche nach einem guten Geschäft. Die Flucht eines mutmaßlichen Drogenhändlers aus Erfurt hat auf Mallorca ein Ende gefunden. Laut LKA haben spanische Ermittler den Mann im Osten der Mittelmeerinsel festgenommen. Nach dem 24-Jährigen war seit 2023 gesucht worden. Damals waren in seinem Hotelzimmer Drogen entdeckt worden im Wert von 1,8 Millionen Euro. In Menteroda im Unstrut-Hainich-Kreis brennt zur Stunde ein Wohnhaus. Nach ersten Angaben der Polizei steht das Haus komplett in Flammen. Der 65 Jahre alte Bewohner sei mit Verdacht auf Rauchgasvergiftung ins Krankenhaus gebracht worden. Anwohner wurden aufgefordert, wegen der starken Rauchentwicklung Fenster und Türen geschlossen zu halten. Der Mini-Supermarktbetreiber Tante Enso aus Bremen darf 36 Tegut-Filialen in Thüringen, Hessen und Nordbayern übernehmen. Das Bundeskartellamt hat dafür grünes Licht gegeben. Es gebe keine wettbewerblichen Bedenken, hieß es. Tante Enso betreibt kleinere halbautomatisierte Geschäfte. Die 36 Tegut-Filialen befinden sich überwiegend in ländlichen Regionen.
2: Das Wetter in Thüringen. Sonne und Wolken mit Schauern und auch Gewitter bei 14 bis 19 Grad. Vor allem in Schauer- und Gewitternähe stürmisch. In der Nacht größere Auflockerungen. In den Frühstunden von der Werra her erneut Regen bei 11 bis 6 Grad. Morgen Wolken und zeitweise Regen mit Windböen bei 15 bis 20 Grad. Am Samstag dann Auflockerungen und leicht steigende Temperaturen.
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2: Um die Sinne dreht sich's jetzt im nächsten Song zusammen mit Roger Whittaker.

0: Ein Gruß aus Ihrer MDR-Schlagerwelt. Bundeskanzler Merz hat heute im Bundestag an die Reformbereitschaft der Deutschen appelliert. In seiner Regierungserklärung rief er sie dazu auf, sich an den notwendigen politischen Veränderungen zu beteiligen. Ulrike Römer berichtet.
1: Merz' Botschaft, nicht die Augen verschließen vor den Problemen im Land. Seine Regierung habe sich entschieden, die großen Reformen anzupacken und da ist man schon ein gutes Stück vorangekommen, findet der Kanzler. Aber die Runderneuerung, die funktionieren nur, wenn alle mitmachen. Merz mit einem Grundsatzappell.
2: Wir alle als Bürgerinnen und Bürger dieses Landes, die wir auch sind, haben die Verantwortung, genau hinzusehen, was unser Land als Ganzes jetzt braucht und nicht nur die eigenen Interessen zu sehen.
1: Ein Appell, irgendwie so schien es auch an den eigenen Koalitionspartner. Für den mahnte SPD-Fraktionschef Matthias Mirsch später dann auch, dass Reformen nur machbar seien, wenn am Ende alle sagen, das ist gerecht. Die anschließende Aussprache eröffnete Alice Weidel für die AfD mit der Diagnose, diese Regierungserklärung war der Abgesang eines Gescheiterten. Britta Hasselmann, die Co-Vorsitzende der Grünen Bundestagsfraktion, mahnte die Regierung nicht nur zu reden, sondern zu handeln und nachzubessern. Mit Blick auf die angekündigten Reformen hätten die Menschen im Land ein feines Gespür.
3: Sie wissen einfach, dass nämlich all diese sogenannten Reformvorschläge am Ende immer die gleichen treffen.
1: Um Europa ging es tatsächlich auch noch bei dieser Regierungserklärung nach den innenpolitischen Botschaften.
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1: Um 18 Uhr mit Rio Takeda. Nach dem Aus für das deutsch-französische Kampfjet-Projekt haben 8 Rüstungsunternehmen eine neue Initiative gestartet. Dem Konsortium gehören unter anderem Airbus, Hensoldt, MTU und Diehl an. Sie veröffentlichen dazu in Berlin ein Positionspapier. Darin heißt es, man dürfe keine Zeit verlieren. Die deutsche Seite müsse Verantwortung übernehmen und Handlungsfähigkeit zeigen. Die Firmen verweisen darauf, dass in Spanien ein ähnliches Bündnis entsteht. Man wolle mit der spanischen Industrie zusammenarbeiten. Die deutsche Wirtschaft und Gewerkschaften kritisieren die jüngste Zinserhöhung der Europäischen Zentralbank. Der Bundesverband Großhandel erklärte, die Erhöhung sei verfrüht. Sie erhöhe für die Firmen die Kosten und bremse notwendige Investitionen. Der Deutsche Gewerkschaftsbund meinte, es gebe für die Anhebung keine ökonomische Rechtfertigung. Die EZB hatte zuvor den Leitzins um 1/4 Punkt auf 2,25% angehoben. Sie reagierte damit auf die steigende Teuerungsrate infolge des Irankrieges. US-Präsident Donald Trump hat dem Iran mit neuen Angriffen gedroht. Trump erklärte, die Schläge in der kommenden Nacht würden das Land sehr hart treffen. Zudem würden die USA schon bald die iranische Ölinsel Kharg im Persischen Golf übernehmen. Man werde die vollständige Kontrolle über die iranischen Öl- und Gasmärkte erlangen. Bereits in den vergangenen 2 Nächten hatten die USA und der Iran sich gegenseitig beschossen. Die ostdeutschen Länder unterstützen die sächsischen Bemühungen, das europäische Großteleskop Einstein in die Lausitz zu holen. Die Staatskanzlei in Dresden erklärte, das Projekt sei ein Zukunftsprojekt von europäischer Strahlkraft. Das könne ganz Ostdeutschland einen Schub geben. Das Einstein-Teleskop ist ein europäisches Projekt. Tief unter der Erde soll ein Observatorium entstehen. Neben der Lausitz werden 2 weitere Standorte geprüft, die Mittelmeerinsel Sardinien und die Region Maas-Rhein. Der von den USA abgewiesene WM-Schiedsrichter Omar Artan erhält eine Aufgabe in Europa. Wie die Europäische Fußballunion mitteilte, wird der Somalier im August den UEFA Supercup pfeifen. Dann treffen der Champions League-Sieger und der Europa League-Gewinner aufeinander. Artan durfte trotz seines gültigen Visums nicht in die USA einreisen. Als Grund gaben die US-Behörden eine vermeintliche Nähe Artans zur Terrormiliz Al-Shabaab an. Das waren die Nachrichten.
2: Das Wetter, Sonne und viele Wolken mit Schauern oder auch Gewittern, dazu bei 12 bis 17 Grad Windböen, in Gipfellagen stürmisch. In der Nacht Auflockerungen, gegen früh vom Harz und der Werra her erneut Regen bei 11 bis 4 Grad. Morgen anfangs in Sachsen Auflockerungen mit Sonne, von Westen her dann viele Wolken mit Regen und bei 15 bis 20 Grad windig.
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2: Was heißt das schöne Leben? Auch La Vita. Und ja, darum geht's jetzt zusammen mit Gigi Anderson, La Vita e Bella. Und damit geht's ins Jahr 2001.

Ja, manche Situationen oder Dinge können einen eben wahnsinnig machen. André Stade war das mit Weil ich wahnsinnig bin und damit schöne Grüße aus der MDR-Schlagerwelt. Wir machen jetzt weiter mit einem Song, der passt wunderbar zur kommenden Sommerzeit. Und zwar gibt's da was Neues von Laura Wilde. Sie war wieder im Tonstudio und hat eine schöne, wunderbare neue Single herausgebracht jetzt und die heißt Summer Feeling. Auch wenn es zurzeit noch ein bisschen durchwachsen ist. Wir hatten ja jetzt schon viele wunderbare, schöne Sommertage und der Sommer fängt ja auch erst an. Deshalb packen wir jetzt dazu für Sie den passenden Song Summer Feeling von Laura Wilde.

0: Das Wetter in Thüringen. Sonne und Wolken mit Schauern und auch Gewitter bei 14 bis 19 Grad. Vor allem in Schauer- und Gewitternähe stürmisch. In der Nacht größere Auflockerungen. In den Frühstunden von der Werra her erneut Regen bei 11 bis 6 Grad. Morgen Wolken und zeitweise Regen mit Windböen bei 15 bis 20 Grad. Am Samstag dann Auflockerungen und leicht steigende Temperaturen.
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0: Ich habe das Gefühl, viele verstecken sich heute hinter E-Mails in der modernen Welt, im Büroalltag. Deshalb greifen wir doch einfach ab und zu mal wieder zum Telefonhörer, so wie Guido Hoffmann.

ja nur ein kleines Stück, sollte man vielleicht auch manchmal nur essen, wenn es sich um Pizza dreht. Und damit schönen guten Abend hier aus der MDR Schlagerwelt. Ja, warum erzähle ich davon? Wir haben nämlich heute den Tag der Pizza Margherita. Ich gebe es ja zu, ich liebe Pizza, aber es ist halt so, wenn man zu viel davon isst, dann bekommt man meines Erachtens ganz viel Durst und dann hat man irgendwie so das Gefühl, man ist richtig aufgeschwemmt. Ich als Frau fühle mich dann irgendwie immer so wie im dritten Monat schwanger. Vielleicht kennen Sie das ja irgendwie auch. Ja, also genießen Sie gerne Pizza Margherita oder auch mit anderen leckeren Sachen drauf. Aber am besten ist eben, man teilt die sich und dann ist es auch nicht so schlimm und man kann trotzdem genießen. So, genießen können wir jetzt auch den nächsten Song und da kommt von Gerd Christian. Hier ist mein Leben.

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1: Um 19 Uhr mit Rio Takeda. Mit einer Show wird in einer halben Stunde in Mexiko-Stadt die Fußball-Weltmeisterschaft in Nordamerika eingeläutet. Stunden vor der Eröffnung bildeten sich vor dem Aztekenstadion lange Schlangen. Bei der Eröffnungsfeier werden Popstars Shakira und Burna Boy den offiziellen WM-Song Die Die aufführen. Im Anschluss wird die Eröffnungspartie zwischen Gastgeber Mexiko und Südafrika angepfiffen. Deutschland steigt am Sonntag gegen Curaçao in das Turnier ein. Im Ringen um den EU-Haushalt für die Jahre 2028 bis 2034 hat die zyprische Ratspräsidentschaft einen Kompromissvorschlag vorgelegt. Er sieht im Vergleich zum Entwurf der EU-Kommission eine Kürzung der Ausgaben um 2% vor. Gespart werden soll in allen Bereichen, bei Landwirtschaft und Regionalförderung aber weniger als bei Wettbewerbsfähigkeit und Verteidigung. Deutschland hatte sich für eine deutlich stärkere Kürzung eingesetzt. Das Geberland Niederlande bezeichnete den zyprischen Vorschlag als ein No-Go. Nach dem Aus für das deutsch-französische Kampfjet-Projekt haben 8 Rüstungsunternehmen eine neue Initiative gestartet. Dem Konsortium gehören unter anderem Airbus, Hensoldt, MTU und Diehl an. Sie veröffentlichen dazu in Berlin ein Positionspapier. Darin heißt es, man dürfe keine Zeit verlieren. Die deutsche Seite müsse Verantwortung übernehmen und Handlungsfähigkeit zeigen. Die Firmen verweisen darauf, dass in Spanien ein ähnliches Bündnis entsteht. Man wolle mit der spanischen Industrie zusammenarbeiten. Der Neubau einer Justizvollzugsanstalt in Weißenfels hat eine weitere Hürde genommen. Wie die Stadt mitteilte, billigte der Stadtrat eine Änderung des Flächennutzungsplans sowie einen neuen Entwurf des Bebauungsplans. Für das Gefängnis ist demnach eine Fläche von gut 24 Hektar vorgesehen. Eine Biotopfläche sei aus dem Bebauungsplan herausgenommen worden. Die Pläne sollen öffentlich ausgelegt und im September endgültig beschlossen werden. Mit einem Konzert in der Leipziger Thomaskirche hat das Bachfest begonnen. Unter dem Motto im Dialog sind in den kommenden 10 Tagen mehr als 200 Veranstaltungen geplant. Ein Höhepunkt sind die Aufführungen der 50 beliebtesten Kantaten des Barockkomponisten. Sie wurden bei einer Online-Abstimmung nach dem Prinzip einer Radio-Hitparade ermittelt.
2: Das Wetter, Sonne und viele Wolken mit Schauern oder auch Gewittern, dazu bei 12 bis 17 Grad Windböen, in Gipfellagen stürmisch. In der Nacht Auflockerungen, gegen früh vom Harz und der Werra her erneut Regen bei 11 bis 4 Grad. Morgen anfangs in Sachsen Auflockerungen mit Sonne, von Westen her dann viele Wolken mit Regen und bei 15 bis 20 Grad windig.
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2: Weiter geht's durch den Abend zusammen mit den Flippers.

Ja, Rudi, Goethe war gut. Und der wusste als alter Stammgast hier bei uns in Erfurt und drüben in Weimar natürlich ganz genau, wie man das Leben genießt. Er dichtete ja schon, warum in die Ferne schweifen? Sieh, das Gute liegt so nah. Ja, ich bin mir ganz sicher, wenn der alte Geheimrat heute an der Gera oder im Ilmpark sitzen würde, hätte er genau das getan, was wir jetzt auch tun. Wir schalten um auf pure Entspannung, machen es uns gemütlich und träumen uns an den Strand. Schuhe aus, gute Laune an, hier ist für Sie Nick P. mit den Füßen im Meer.

0: Das Wetter in Thüringen. Sonne und Wolken mit Schauern und auch Gewitter bei 14 bis 19 Grad. Vor allem in Schauer- und Gewitternähe stürmisch. In der Nacht größere Auflockerungen. In den Frühstunden von der Werra her erneut Regen bei 11 bis 6 Grad. Morgen Wolken und zeitweise Regen mit Windböen bei 15 bis 20 Grad. Am Samstag dann Auflockerungen und leicht steigende Temperaturen.
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0: Drei Songs am Stück jetzt. Matthias Reim, Adam & Eve und zuerst Andreas Martin, weil ich dich liebe. Schönen Abend.

Ja, mit diesem kernigen Schlagersänger möchte ich mich jetzt von Ihnen verabschieden. Matthias Reim war das, lebenslänglich aus dem Jahre 2000. Vielen Dank, dass Sie eingeschaltet haben, mir heute gefolgt sind in der MDR Schlagerwelt. Danke fürs Zuhören und ich wünsche Ihnen jetzt noch einen wunderschönen Abend. Nach 20 Uhr gibt's bei uns den ARD Schlagerabend und wenn Sie dann noch länger wach sind, die ARD Schlagernacht. Ja, und ich sag jetzt Tschüss mit einer ganz neuen Single von Peggy March. Es gibt nicht nur das, was man sieht. Bis bald, Ihre Silvia Martins.

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1: Um 20 Uhr mit Rio Takeda. Mit einer Show wird zur Stunde in Mexiko-Stadt die Fußball-Weltmeisterschaft in Nordamerika eröffnet. Im Aztekenstadion treten unter anderem die Popstars Shakira und Burna Boy auf. Sie führen dabei auch den offiziellen WM-Song Dai Dai auf. Im Anschluss wird die Auftaktpartie zwischen Gastgeber Mexiko und Südafrika angepfiffen. Deutschland steigt am Sonntag gegen Curaçao in das Turnier ein. Im Ringen um den EU-Haushalt für die Jahre 2028 bis 2034 hat die zyprische Ratspräsidentschaft einen Kompromissvorschlag vorgelegt. Er sieht im Vergleich zum Entwurf der EU-Kommission eine Kürzung der Ausgaben um 2% vor. Gespart werden soll in allen Bereichen, bei Landwirtschaft und Regionalförderung, aber weniger als bei Wettbewerbsfähigkeit und Verteidigung. Deutschland hatte sich für eine deutlich stärkere Kürzung eingesetzt. Das Geberland Niederlande bezeichnete den zyprischen Vorschlag als ein No-Go. Nach dem Aus für das deutsch-französische Kampfjet-Projekt haben 8 Rüstungsunternehmen eine neue Initiative gestartet. Dem Konsortium gehören unter anderem Airbus, Hensoldt, MTU und Diehl an. Sie veröffentlichen dazu in Berlin ein Positionspapier. Darin heißt es, man dürfe keine Zeit verlieren. Die deutsche Seite müsse Verantwortung übernehmen und Handlungsfähigkeit zeigen. Die Firmen verweisen darauf, dass in Spanien ein ähnliches Bündnis entsteht. Man wolle mit der spanischen Industrie zusammenarbeiten. Mit einem Konzert in der Leipziger Thomaskirche hat das Bachfest begonnen. Unter dem Motto "Im Dialog" sind in den kommenden 10 Tagen mehr als 200 Veranstaltungen geplant. Ein Höhepunkt sind die Aufführungen der 50 beliebtesten Kantaten des Barockkomponisten. Sie wurden bei einer Online-Abstimmung nach dem Prinzip einer Radio-Hitparade ermittelt. Ein alter DDR-Grenzturm bei Unterbreitzbach im Wartburgkreis ist als Geschichtsort ausgebaut worden. Am Nachmittag weihte die Gemeinde die neuen Informationstafeln am sogenannten Vergessenen Turm ein. Bürgermeister Roland Ernst sagte, die Tafeln sollten das Leben im früheren Sperrgebiet erlebbar machen. Nach seinen Angaben war der Beobachtungsturm beim Abbau der Grenzanlagen vergessen worden. Inzwischen sei er gesichert und die Fassade saniert worden. Das waren die Nachrichten. Das Wetter. In der Nacht nachlassende Schauer und größere Auflockerungen. In den Frühstunden vom Harz her erneut Regen, Tiefstwerte 10 bis 4 Grad. Morgen anfangs in Ostsachsen noch Auflockerungen, sonst zunehmend bewölkt mit Regen. Am Nachmittag Schauer und Auflockerungen, Höchstwerte 15 bis 20 Grad, böiger Westwind in Hochlagen Sturm. Am Sonnabend abziehender Regen, allmählich Auflockerungen und dabei leicht steigende Temperatur. Die Zeit ist es 20:03 Uhr.
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1: Um 21 Uhr mit Rio Takeda. Mit einer bunten Show in Mexiko-Stadt ist die Fußball-Weltmeisterschaft in Nordamerika eröffnet worden. Im Aztekenstadion traten unter anderem die Popstars Shakira und Burna Boy auf. Vor 80.000 Zuschauern präsentierten sie den offiziellen WM-Song Die Die. Anschließend gab es ein Feuerwerk in den mexikanischen Landesfarben Grün, Weiß und Rot. In diesen Minuten beginnt die Auftaktpartie zwischen Gastgeber Mexiko und Südafrika. Deutschland steigt am Sonntag gegen Curaçao in das Turnier ein. US-Präsident Donald Trump hat die gerade erst angekündigten Angriffe auf den Iran wieder abgesagt. Trump erklärte zur Begründung, die Gespräche mit der iranischen Führung hätten Früchte getragen. In Kürze würden Zeitpunkt und Ort der Unterzeichnung eines Abkommens bekannt gegeben. Zuvor hatte Trump mit 9 Militärschlägen gedroht. Die USA würden dabei die vollständige Kontrolle über die iranischen Öl- und Gasmärkte erlangen. Im Ringen um den EU-Haushalt für die Jahre 2028 bis 2034 hat die zyprische Ratspräsidentschaft einen Kompromissvorschlag vorgelegt. Er sieht im Vergleich zum Entwurf der EU-Kommission eine Kürzung der Ausgaben um 2% vor. Gespart werden soll in allen Bereichen, bei Landwirtschaft und Regionalförderung, aber weniger als bei Wettbewerbsfähigkeit und Verteidigung. Deutschland hatte sich für eine deutlich stärkere Kürzung eingesetzt. Das Geberland Niederlande bezeichnete den zyprischen Vorschlag als ein No-Go. Mit einem Konzert in der Leipziger Thomaskirche hat das Bachfest begonnen. Unter dem Titel Im Dialog sind in den kommenden 10 Tagen mehr als 200 Veranstaltungen geplant. Ein Höhepunkt sind die Aufführungen der 50 beliebtesten Kantaten des Barockkomponisten. Sie wurden bei einer Online-Abstimmung nach dem Prinzip einer Radio-Hitparade ermittelt. In den Niederlanden ist ein Autofahrer in eine Schülergruppe auf Fahrrädern gerast. Dabei kamen nach Angaben der Behörden 3 Kinder und ein Erwachsener ums Leben. 3 weitere Kinder seien schwer verletzt worden. Das Auto sei auf einer Bundesstraße ins Schleudern geraten und habe die Gruppe auf einem Radweg erfasst. Die Behörden sprachen von einem Unfall. Wie es dazu gekommen sei, werde noch untersucht. Das waren die Nachrichten. Das Wetter. In der Nacht nachlassende Schauer und größere Auflockerungen. In den Frühstunden vom Harz her erneut Regen, Tiefstwerte 10 bis 4 Grad. Morgen anfangs in Ostsachsen noch Auflockerungen, sonst zunehmend bewölkt mit Regen. Am Nachmittag Schauer und Auflockerungen, Höchstwerte 15 bis 20 Grad, böiger Westwind, den Hochlagen Sturm. Am Sonnabend abziehender Regen, allmählich Auflockerungen, leicht steigende Temperatur. Die weiteren Aussichten. Noch bis Montag verbleiben wir in dieser Wetterlage, sodass es immer wieder Wolken und Schauer bei nur 14 bis 18 Grad gibt. Die Zeit, es ist 21.03 Uhr.
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1: Um 22 Uhr mit Rio Takeda. Mit einer bunten Show in Mexiko-Stadt ist die Fußball-Weltmeisterschaft in Nordamerika eröffnet worden. Im Aztekenstadion traten unter anderem die Popstars Shakira und Burner Boy auf. Vor 80.000 Zuschauern präsentierten sie den offiziellen WM-Song Die Die. Derzeit läuft die Auftaktpartie zwischen Gastgeber Mexiko und Südafrika. Deutschland steigt am Sonntag gegen Curaçao in das Turnier ein. US-Präsident Donald Trump hat die gerade erst angekündigten Angriffe auf den Iran wieder abgesagt. Trump erklärte zur Begründung, die Gespräche mit der iranischen Führung hätten Früchte getragen. In Kürze werde bekannt gegeben, wann und wo ein Abkommen unterzeichnet werde. Aus Teheran hieß es dagegen, der Iran habe bislang keinen Text dafür gebilligt. Beide Seiten verhandeln seit Wochen über ein Ende des Krieges. Bislang lagen die Positionen weit auseinander. Im Ringen um den EU-Haushalt für die Jahre 2028 bis 2034 hat die zyprische Ratspräsidentschaft einen Kompromissvorschlag vorgelegt. Er sieht im Vergleich zum Entwurf der EU-Kommission eine Kürzung der Ausgaben um 2% vor. Gespart werden soll in allen Bereichen, bei Landwirtschaft und Regionalförderung, aber weniger als bei Wettbewerbsfähigkeit und Verteidigung. Deutschland hatte sich für eine deutlich stärkere Kürzung eingesetzt. Das Geberland Niederlande bezeichnete den zyprischen Vorschlag als ein No-Go. Ein alter DDR-Grenzturm bei Unterbreitzbach im Wartburgkreis ist als Geschichtsort ausgebaut worden. Am Nachmittag weihte die Gemeinde die neuen Informationstafeln am sogenannten Vergessenen Turm ein. Bürgermeister Roland Ernst sagte, die Tafeln sollten das Leben im früheren Sperrgebiet erlebbar machen. Nach seinen Angaben war der Beobachtungsturm beim Abbau der Grenzanlagen vergessen worden. Inzwischen sei er gesichert und die Fassade saniert worden. In den Niederlanden ist ein Autofahrer in eine Schülergruppe auf Fahrrädern gerast. Dabei kamen nach Angaben der Behörden 3 Kinder und ein Erwachsener ums Leben. 3 weitere Kinder seien schwer verletzt worden. Das Auto sei auf einer Bundesstraße ins Schleudern geraten und habe die Gruppe auf einem Radweg erfasst. Die Behörden sprachen von einem Unfall. Wie es dazu gekommen sei, werde noch untersucht. Das waren die Nachrichten. Das Wetter. In der Nacht nachlassende Schauer und größere Auflockerungen, in den Frühstunden vom Harz her erneut Regen, Tiefstwerte 10 bis 4 Grad. Morgen anfangs in Ostsachsen noch Auflockerungen, sonst zunehmend bewölkt mit Regen. Am Nachmittag Schauer und Auflockerungen, Höchstwerte 15 bis 20 Grad, böiger Westwind in Hochlagen Sturm. Am Sonnabend abziehender Regen, allmählich Auflockerungen und leicht steigende Temperatur. Die Zeit, es ist 22.03 Uhr.
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1: Um 23 Uhr mit Martin Wilhelmi. Im Aztekenstadion von Mexiko-Stadt hat am Abend die Fußball-Weltmeisterschaft begonnen. Zur Stunde spielen Mexiko und Südafrika das erste WM-Spiel. Wenige Minuten vor Schluss steht es 2:0 für Mexiko. Aus dem ARD-WM-Team Jakob Rüger.
2: Der Mexikaner Julian Quiñones hat das erste Tor der Fußball-Weltmeisterschaft geschossen. Er brachte den Gastgeber im Eröffnungsspiel gegen Südafrika im Aztekenstadion bereits in der 9. Minute in Führung. Die größte WM der Fußballgeschichte war bunt, laut und mit leichter Verspätung gestartet. Mexiko führte um 13.06 Uhr Ortszeit den Anstoß aus. Die Eröffnungsfeier war vor 80.000 Zuschauern eine musikalisch-poppige Show. Der kolumbianische Superstar Shakira sang den offiziellen WM-Song.
1: US-Präsident Trump hat die angekündigten neuen Angriffe auf den Iran abgesagt. Als Grund gab er auf seiner Plattform Truth Social an, dass sich nach Gesprächen mit der höchsten Ebene der iranischen Führung eine Verhandlungslösung abzeichne. Abschließende Punkte seien von allen beteiligten Parteien genehmigt worden, darunter auch Israel und Saudi-Arabien. Irans Führung hat einem Medienbericht zufolge allerdings dementiert, dass es eine Einigung mit den USA gibt. Wenige Stunden zuvor hatte der US-Präsident dem Iran mit sehr heftigen Angriffen gedroht. Der Deutsche Ethikrat lehnt eine pauschale Altersbeschränkung in sozialen Medien ab. Das Gremium hat eine entsprechende Stellungnahme veröffentlicht, die Bundestagspräsidentin Klöckner erbeten hatte. Melanie Stinn fasst die Gründe der Mitglieder des Ethikrates zusammen.
3: Die sagen, da gibt es bessere Alternativen, wie man Kinder und Jugendliche vor den Gefahren von Social Media schützen kann, ohne dass man die komplett ausschließen muss. Und das Wichtige ist, dass die eben anerkennen, dass sich Kinder und Jugendliche austauschen über Social Media, dass sie sich da auch informieren und dass es auch super wichtig ist, dass sie da eben kompetent sind. Und das lernt man eben nur, wenn man da auch teilnehmen kann. Und deswegen fordern die Vertreterinnen und Vertreter, dass Social Media insgesamt sicherer werden muss und eben viel kinder- und jugendfreundlicher werden muss.
1: In Bonn wird der öffentliche Nahverkehr vorübergehend kostenlos. Die Stadt reagiert mit der Maßnahme auf die Sperrung der Bonner Nordbrücke. Der kostenlose Nahverkehr soll von Montag an bis Ende Juni gelten. Die Bonner Nordbrücke ist Teil der A565 und die wichtigste Ost-West-Verbindung der Region. Sie war vergangene Woche wegen neu entdeckter Schäden für den Verkehr gesperrt worden. Das waren die Nachrichten. Das Wetter in Deutschland. Nachts teils Schauer, vereinzelt Gewitter, im Osten meist trocken bei 13 bis 6 Grad. Morgen Schauer, von West nach Ost, vereinzelt auch Gewitter, die Höchstwerte 15 Grad im Fichtelgebirge bis 22 Grad am Oberrhein. Am Samstag im Nordosten Schauer und einzelne Gewitter, im Südwesten zeitweise freundlich, die Temperaturen dann 16 bis 28 Grad. Und die Zeit, es ist 23.03 Uhr.
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1: Um 0 Uhr mit Wolfgang Berger. Mexiko ist mit einem Sieg gegen Südafrika in die Fußball-Weltmeisterschaft gestartet. Das Eröffnungsspiel des Turniers endete 2:0. Aus dem ARD-WM-Team Jakob Rüger.
2: Julian Quiñones brachte Co-Gastgeber Mexiko in der 9. Minute in Führung. Nach der Pause traf Raúl Jiménez zum 2:0 Endstand im ausverkauften Aztekenstadion. Es gab 3 Platzverweise, 2 für Südafrika, einen für Mexiko. Zuvor wurde die Fußball-Weltmeisterschaft mit einer musikalisch-poppigen Show eröffnet. Außerdem kursieren Videos von Ausschreitungen vor einem der Zugänge des Stadions. Zu sehen sind teilweise vermummte Demonstranten, die sich eine Auseinandersetzung mit mexikanischen Polizisten liefern.
1: US-Präsident Trump hat die angekündigten neuen Angriffe auf den Iran wieder abgesagt. Er begründete das auf seinem Online-Kanal mit Fortschritten bei den Verhandlungen. Aus Washington Samuel Jakisch.
3: Wenige Stunden zuvor hatte Trump schwere Militärschläge angekündigt und mit der Besetzung iranischer Ölexportterminals auf der Insel Khak gedroht. Als Grund für die Absage der angeblich bereits vorbereiteten Angriffe deutete Trump erneut einen Verhandlungsfortschritt mit der iranischen Seite an. Gespräche mit der Islamischen Republik seien, so Trump wörtlich, sowohl in ihrer Grundausrichtung als auch im Detail von allen beteiligten Parteien gebilligt worden. Details nannte Trump nicht. Auch eine Bestätigung von iranischer Seite blieb zunächst aus.
1: Die Gesundheitsministerkonferenz will die Rolle der Haus- und Kinderärzte stärken. Sie sollen künftig die Behandlungen koordinieren und zur zentralen Anlaufstelle werden. Das sagte der niedersächsische Gesundheitsminister Filippi zum Abschluss eines Treffens mit seinen Kollegen von Bund und Ländern. Ein solches Modell sei im Koalitionsvertrag bereits vorgesehen. Die Minister wollten es nun beschleunigen. Bundesgesundheitsministerin Waken kündigte an, noch diesen Sommer einen Referentenentwurf dazu vorzulegen. Das Konzept solle erst in Modellregionen erprobt werden. In den Niederlanden sind 3 Schulkinder und ein Erwachsener bei einem tragischen Zwischenfall ums Leben gekommen. Ein Auto geriet auf einer Bundesstraße in der Nähe von Vogelwarde im Westen des Landes ins Schleudern und erfasste eine Fahrradgruppe auf einem Schulausflug. 3 weitere Kinder wurden schwer verletzt. Ein 19 Jahre alter Mann wurde festgenommen, mutmaßlich der Fahrer. Die Untersuchungen zur Unfallursache laufen. Das waren die Nachrichten. Das Wetter in Deutschland. Gebietsweise Schauer, vereinzelt Gewitter, im Osten meist trocken, Tiefstwerte 13 bis 6 Grad. Tagsüber ziehen Schauer von West nach Ost, auch einzelne Gewitter, teilweise längere trockene Abschnitte, Höchstwerte 15 Grad im Fichtelgebirge bis 22 Grad am Oberrhein. Am Samstag im Nordosten Schauer und einzelne Gewitter, im Südwesten zeitweise freundlich, 16 bis 28 Grad. Sonntag oft unbeständiges Wetter, im Südwesten meist heiter. Es ist 0:03 Uhr.
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1: Um 1 Uhr mit Wolfgang Berger. Mexiko ist mit einem Sieg gegen Südafrika in die Fußball-Weltmeisterschaft gestartet. Das Eröffnungsspiel des Turniers in Mexiko-Stadt endete 2:0. Aus dem ARD-WM-Team Jakob Rüger.
2: Nach dem Eröffnungsspiel zwischen Mexiko und Südafrika steht der brasilianische Schiedsrichter Wilton Pereira Sampaio im Mittelpunkt. Er verteilte gleich 3 Platzverweise. So viele gab es zuletzt in einem WM-Spiel beim Turnier 2006. Julian Quiñones und Raúl Jiménez bescherten dem Co-Gastgeber Mexiko einen 2:0 Auftaktsieg. Der wurde von Ausschreitungen überschattet. Rund 2000 Demonstranten versuchten gewaltsam in das Aztekenstadion zu kommen. Sie warfen Leuchtraketen und Steine auf Sicherheitskräfte. Die mexikanische Polizei setzte Tränengas ein. Lokale Medien berichten, dass ein Polizist verletzt und mehrere Randalierer festgenommen wurden.
1: Die vor 2 Jahren beschlossene Reform des gemeinsamen europäischen Asylsystems ist um Mitternacht in Kraft getreten. Die Europäische Union will damit Asylverfahren stärker vereinheitlichen, die Kontrolle der Außengrenzen verschärfen und die Verteilung von Schutzsuchenden innerhalb der EU neu regeln. Aus Brüssel, Katrin Schmidt.
3: Kernelement der Asylreform ist, dass alle Personen, die irregulär, also ohne Aufenthaltstitel, in die EU einreisen, künftig einheitlich registriert und überprüft werden, im sogenannten Screening direkt an den EU-Außengrenzen. Zuständig für die Asylverfahren bleiben die Staaten, in die zuerst eingereist wurde. Ein Solidaritätsmechanismus im Asylpakt soll aber für ihre Entlastung sorgen. Darin wird geregelt, in welchem Maße die anderen EU-Staaten mit finanziellen Beiträgen, Sachleistungen oder der Übernahme von Asylsuchenden einspringen.
1: US-Präsident Trump hat die angekündigten neuen Angriffe auf den Iran abgesagt. Als Grund gab er auf seiner Online-Plattform an, nach Gesprächen mit der höchsten Ebene der iranischen Führung zeichne sich eine Verhandlungslösung ab. Abschließende Punkte seien von allen beteiligten Parteien genehmigt worden, darunter auch Israel und Saudi-Arabien. Irans Führung hat eine Einigung mit den USA dementiert. In Bonn wird der öffentliche Nahverkehr vorübergehend kostenlos. Die Stadt reagiert mit der Maßnahme auf die Sperrung der Bonner Nordbrücke. Der kostenlose Nahverkehr soll von Montag an bis Ende Juni gelten. Die Bonner Nordbrücke ist die wichtigste Ost-West-Verbindung der Region. Sie war vergangene Woche wegen Schäden gesperrt worden. Das waren die Nachrichten. Das Wetter in Deutschland. Gebietsweise Schauer, vereinzelt Gewitter, im Osten meist trocken, Tiefstwerte 13 bis 6 Grad. Tagsüber ziehen Schauer von West nach Ost, auch einzelne Gewitter, teilweise längere trockene Abschnitte, Höchstwerte 15 Grad im Fichtelgebirge bis 22 Grad am Oberrhein. Am Samstag im Nordosten Schauer und einzelne Gewitter, im Südwesten zeitweise freundlich 16 bis 28 Grad, am Sonntag oft unbeständiges Wetter, im Südwesten meist heiter. 1:03 Uhr.
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1: Um 2 Uhr mit Wolfgang Berger. Mexiko ist mit einem Sieg gegen Südafrika in die Fußball-Weltmeisterschaft gestartet. Das Eröffnungsspiel des Turniers in Mexiko-Stadt endete 2:0. Aus dem ARD-WM-Team Jakob Rüger.
2: Nach dem Eröffnungsspiel zwischen Mexiko und Südafrika steht der brasilianische Schiedsrichter Wilton Pereira Sampaio im Mittelpunkt. Er verteilte gleich 3 Platzverweise. So viele gab es zuletzt in einem WM-Spiel beim Turnier 2006. Julian Quiñones und Raúl Jiménez bescherten dem Co-Gastgeber Mexiko einen 2:0 Auftaktsieg. Der wurde von Ausschreitungen überschattet. Rund 2000 Demonstranten versuchten gewaltsam in das Aztekenstadion zu kommen. Sie warfen Leuchtraketen und Steine auf Sicherheitskräfte. Die mexikanische Polizei setzte Tränengas ein. Lokale Medien berichten, dass ein Polizist verletzt und mehrere Randalierer festgenommen wurden.
1: Um Mitternacht ist die Reform des europäischen Asylsystems in Kraft getreten. Die Verschärfung der Migrationsregeln soll schnellere Asylentscheidungen und konsequentere Abschiebungen ermöglichen. Effektivere Verfahren an den europäischen Außengrenzen sollen zudem verhindern, dass Schutzsuchende in der Europäischen Union weiterziehen. Ein sogenannter Solidaritätsmechanismus sieht dafür vor, dass EU-Staaten mit besonders vielen Neuankünften durch finanzielle Beiträge, Sachleistungen oder die Übernahme von Asylsuchenden entlastet werden. US-Präsident Trump hat die angekündigten neuen Angriffe auf den Iran wieder abgesagt. Er begründete das auf seinem Online-Kanal mit Fortschritten bei den Verhandlungen. Aus Washington Samuel Jakisch.
3: Wenige Stunden zuvor hatte Trump schwere Militärschläge angekündigt und mit der Besetzung iranischer Ölexportterminals auf der Insel Khak gedroht. Als Grund für die Absage der angeblich bereits vorbereiteten Angriffe deutete Trump erneut einen Verhandlungsfortschritt mit der iranischen Seite an. Gespräche mit der Islamischen Republik seien, so Trump wörtlich, sowohl in ihrer Grundausrichtung als auch im Detail von allen beteiligten Parteien gebilligt worden. Details nannte Trump nicht, auch eine Bestätigung von iranischer Seite blieb zunächst aus.
1: In den Niederlanden sind 3 Schulkinder und ein Erwachsener bei einem tragischen Zwischenfall ums Leben gekommen. Ein Auto geriet auf einer Bundesstraße im Westen des Landes ins Schleudern und erfasste eine Fahrradgruppe auf einem Schulausflug. 3 weitere Kinder wurden schwer verletzt. Ein 19 Jahre alter Mann wurde festgenommen, vermutlich der Fahrer. Die Untersuchungen der Unfallursache laufen. Das waren die Nachrichten. Und das Wetter in Deutschland. Gebietsweise Schauer, vereinzelt Gewitter, im Osten meist trocken, Tiefstwerte 13 bis 6 Grad. Tagsüber ziehen Schauer von West nach Ost, auch einzelne Gewitter, teilweise längere trockene Abschnitte. Höchstwerte 15 Grad im Fichtelgebirge bis 22 Grad am Oberrhein. Samstag im Nordosten Schauer und einzelne Gewitter, im Südwesten zeitweise freundlich. Es ist 2:03 Uhr.
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